0: Kommission Gesundheit ab und sei in dieser Form in der Regierung nicht mehrheitsfähig. Geplante Einnahmen rund 1 Milliarde Euro. Für Bundeskanzler Merz geht es im Stimmungstief weiter nach unten. Nur noch jeder Zehnte zeigt sich im ARD-Deutschland-Trend mit der Arbeit des CDU-Politikers zufrieden oder sehr zufrieden. Das ist der niedrigste Wert für einen Kanzler in der Geschichte des Deutschland-Trends seit 1997. 88% der Befragten äußerten sich weniger oder gar nicht zufrieden. Zum Fußball. Erleichterung bei den deutschen Fußballfans. Im 3. Spiel unter Jürgen Klopp hat die Nationalmannschaft endlich gewonnen. Und zwar in der Nations League. In München schlug die DFB-Elf Serbien mit 2:0 durch Tore von Tom Bischoff und Florian Wirtz.
1: Der zweite Klopp-Kader macht richtig Spaß. Mit viel Spielfreude gewinnt das junge Team völlig verdient gegen allerdings auch schwache Serben. Von Beginn an viel Zug nach vorne, eine Menge Torschüsse und Kombinationen. Dazu starke Leistungen von Pavlovic, Bischoff, Wirtz und Neuling Scherhand. Am Ende schickt Klopp 5 Neulinge aufs Feld, darunter der 1000. Debütant der DFB-Geschichte, Mika Bauer von Celtic Glasgow. Nach dem Spiel umarmt Klopp seine Spieler und hofft jetzt auf seinen ersten Auswärtssieg in Griechenland. Thomas Bremser, Sportredaktion.
0: Am Sonntag steht das 4. und letzte Spiel in dieser Länderspielphase an, auswärts gegen Griechenland.
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1: Nach einer bewölkten Nacht mit Tiefstwerten um die 11 Grad erwarten wir ein bisschen weniger Regen und wieder mehr Sonne. Der Freitag startet in Hüfingen und in Dietingen mit 14 Grad, auch in Trossingen und in Balingen mit 15 Grad. Wir erwarten Höchstwerte von bis zu 18 Grad.
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2: Ich bin Uli Reitinger. Für den Kampf mit unbemannten Systemen stellt die Bundeswehr ein eigenes Drohnenregiment auf. Der Verband soll aus bis zu 600 Männern und Frauen bestehen und Reichweiten bis zu 500 Kilometer abdecken, sagt Verteidigungsminister Pistorius.
3: Wer sich zu Land durchsetzen will, der muss eben den Kampf mit unbemannten Systemen beherrschen, sagt der SPD-Politiker. Dafür wird die Bundeswehr nun einen selbstständigen Verband aufstellen. Das Drohnenregiment soll Fähigkeiten bündeln und Tempo aufnehmen. Geplant ist eine eigene Kompanie zum elektromagnetischen Kampf. Außerdem soll das Regiment mit neuen Kamikaze-Drohnen ausgerüstet werden. Für Pistorius ergänzen Drohnen das Spektrum der Waffensysteme, können aber etwa Panzer und Kampfflugzeuge nicht gänzlich ersetzen. Aus Berlin, Dirk Zeitler.
2: Der Tankrabatt hat an den Tankstellen direkt für deutlich niedrigere Preise gesorgt. Am Mittag um 12 stiegen sie zwischenzeitlich leicht an, pendelten sich dann aber wieder auf einem Niveau ein, das viele Menschen vollgetankt haben. An manchen Tankstellen bildeten sich Schlangen. Grünen-Fraktionschefin Katharina Dröge hält den Tankrabatt bei NTV nicht für eine sinnvolle Maßnahme.
4: Ich kann total verstehen, dass man momentan Autofahrer beim Pendeln mit den hohen Benzinpreisen nicht alleine lassen will. Es gibt einen viel schlaueren Weg zu helfen. Und das wäre, wenn man pauschal ein Energiegeld auszahlen würde. Und es würde allen Menschen Unterstützung geben und es würde nicht zu einem relevanten Einteil am Ende doch bei den Mineralölkonzernen landen, die in dieser Krise krasse Übergewinne machen.
2: Die grüne Fraktionschefin im Bundestag, Katharina Dröge. Ein Tanker ist beim Durchfahren der Straße von Hormuz unter Beschuss geraten. Es brach ein Feuer aus, meldet die britische Behörde für Sicherheit in der Schifffahrt. Die Besatzung des Schiffes soll sich demnach in Sicherheit befinden. In der für den weltweiten Energiehandel wichtigen Straße von Hormuz kam es zuletzt regelmäßig zu Beschuss. Der Iran blockiert im Konflikt mit den USA den Verkehr durch die Meerenge weitestgehend. Zum Sport. Die deutsche Fußballnationalmannschaft hat den ersten Sieg unter Bundestrainer Klopp eingefahren. Das Team setzte sich in der Nations League zu Hause gegen Serbien mit 2:0 durch. Die Tore in München schossen Tom Bischoff in der 39. Minute und Florian Wirtz nach einer Stunde. Eine Partie gibt es noch in dieser Länderspielphase am Sonntag in Griechenland.
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1: Nach einer bewölkten Nacht mit Tiefstwerten um die 11 Grad erwarten wir ein bisschen weniger Regen und wieder mehr Sonne. Der Freitag startet in Hüfingen und in Dietingen mit 14 Grad, auch in Trossingen und in Balingen mit 15 Grad. Wir erwarten Höchstwerte von bis zu 18 Grad.
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2: Ich bin Uli Reitinger. Für den Kampf mit unbemannten Systemen stellt die Bundeswehr ein eigenes Drohnenregiment auf. Der Verband soll aus mindestens 600 Männern und Frauen bestehen und Reichweiten bis zu 500 Kilometer abdecken. Dabei gehe es nicht nur um fliegende Systeme, sondern auch um unbemannte Landsysteme, sagte Verteidigungsminister Pistorius. Die Pläne für eine Zuckersteuer sind vorerst gestoppt. Das Bundeskanzleramt hält den Entwurf von Finanzminister Klingbeil in seiner jetzigen Form für nicht mehrheitsfähig.
3: 26 bis 38 Cent Steuer pro Liter, je nach Zuckergehalt, das ist der Plan von Bundesfinanzminister Klingbeil. Zum einen soll das die Haushaltskasse des Bundes füllen, zum anderen die Hersteller dazu bringen, ihre Getränke weniger zu zuckern, sprich gesünder zu machen. Dass so ein Anreiz funktionieren kann, zeigt Großbritannien. Dort gibt es seit 2018 eine Zuckersteuer. Inzwischen ist der durchschnittliche Zuckergehalt von Softdrinks dort um knapp die Hälfte gesunken. Lea Matschulat, Nachrichtenredaktion.
2: Nach der gewaltsamen Auseinandersetzung in einem Cockpit einer Maschine der emiratischen Fluggesellschaft Fly Dubai sind die Hintergründe weiterhin unklar. Die emiratischen Behörden haben Ermittlungen eingeleitet. Motiv und Absichten des mutmaßlichen Angreifers, eines Piloten aus dem Oman, sind noch immer ungeklärt. Die israelische Regierung geht von einem dschihadistischen Terroranschlag aus. Ein spezielles Ermittlungsteam soll das prüfen und ob der Vorfall geplant bzw. angeordnet wurde. Zum Sport. Im dritten Spiel unter Bundestrainer Jürgen Klopp hat die deutsche Fußballnationalmannschaft in der Nations League den ersten Sieg eingefahren. In München schlug die DFB-Elf Serbien mit 2:0 durch Tore von Bischof und Wirtz. Klopp war nach dem Spiel im ZDF komplett zufrieden.
4: Wir wollen jetzt nicht durchdrehen und so weiter. Wir haben eine sehr gute Anfangsphase gehabt. Wir werden ja mehr Tore schießen können. Zu Beginn gleich aus Ballgewinn heraus. Also gegen den Ball war es herausragend und mit Ball haben wir einfach wundervollen Fußball gespielt. Die Jungs sind dran geblieben. Wenn man das macht und Spaß daran findet, dann kann das so aussehen.
5: Es ist ein Traum, mit vorm Spiel reinzukommen und, ja, und Schwarz-Rot-Gold zu sehen. Das Herz aufgegangen.
2: Eine Partie gibt's noch in dieser Länderspielphase am Sonntag in Thessaloniki gegen Griechenland.
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1: Nach einer bewölkten Nacht mit Tiefstwerten um die 11 Grad erwarten wir ein bisschen weniger Regen und wieder mehr Sonne. Der Freitag startet in Hüfingen und in Dietingen mit 14 Grad, auch in Trossingen und in Balingen mit 15 Grad. Wir erwarten Höchstwerte von bis zu 18 Grad.
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2: Ich bin Uli Reitinger. Die Bundeswehr bekommt ein eigenes Drohnenregiment. Dieses werde aus bis zu 600 Männern und Frauen bestehen und Reichweiten bis zu 500 Kilometern abdecken, sagte Verteidigungsminister Pistorius. Wer sich zu Land durchsetzen will, der muss eben den Kampf mit unbemannten Systemen beherrschen, sagte der Minister. Das Drohnenregiment soll auch mit neuen Kamikaze-Drohnen ausgerüstet sein. Bei den Plänen geht es laut Pistorius aber nicht nur um fliegende Systeme, sondern auch um unbemannte Landsysteme. Wo werden öffentliche Gelder verschwendet? Der Bund der Steuerzahler hat 100 Beispiele in seinem neuen Schwarzbuch aufgelistet. Im Fokus hat der Lobbyverband dieses Mal vergiftete Geschenke.
3: Diese Geschenke sind staatliche Förderprogramme, die zum Beispiel Kommunen beantragen, nur weil es dann Geld gibt, ohne wirklichen Nutzen, sagt der Lobbyverband und fordert mehr Transparenz bei solchen Verfahren. Und dann wären da noch die Projekte, wo viele nur sagen, der Hammer. Designermöbel im Jobcenter, einen einzigen Fahrradstellplatz für 16.000 Euro oder Dienstlaptops, die nie eingeschaltet werden. Claudia Wächter, Nachrichtenredaktion.
2: Wieder ist ein Tanker beim Durchfahren der Straße von Hormuz unter Beschuss geraten. Es brach ein Feuer aus, meldet die britische Behörde für Sicherheit in der Schifffahrt. Die Besatzung des Schiffs soll sich demnach in Sicherheit befinden. In der für den weltweiten Energiehandel wichtigen Straße von Hormuz kam es zuletzt regelmäßig zu Beschuss. Der Iran blockiert im Konflikt mit den USA den Verkehr durch die Meerenge weitestgehend. Zum Fußball. Erleichterung bei den deutschen Fußballfans. Im dritten Spiel unter Jürgen Klopp hat es endlich geklappt. Die Nationalmannschaft hat in der Nations League den ersten Sieg eingefahren. In München schlug die DFB-Elf Serbien mit 2:0 durch Tore von Tom Bischoff und Florian Wirtz.
4: Der zweite Klopp-Kader macht richtig Spaß. Mit viel Spielfreude gewinnt das junge Team völlig verdient gegen allerdings auch schwache Serben. Von Beginn an viel Zug nach vorne, eine Menge Torschüsse und Kombinationen. Dazu starke Leistungen von Pavlovic, Bischoff, Wirtz und Neuling Scherhand. Am Ende schickt Klopp 5 Neulinge aufs Feld, darunter der 1000. Debütant der DFB-Geschichte, Mika Bauer von Celtic Glasgow. Thomas Bremser, Sportredaktion.
2: Am Sonntag steht das vierte und letzte Spiel in dieser Länderspielphase an, auswärts gegen Griechenland.
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4: Wunderschönen guten Morgen zusammen. Ich wünsche einen schönen Start in diesen Freitag, Leute. Endlich Freitag. Und wir starten jetzt durch mit einem echten Klassiker aus Österreich von Falco, der Kommissar. Und das Spannende, der Song war nicht nur im deutschsprachigen Raum erfolgreich. Falco hat damit Anfang der 80er auch international für viel Aufsehen gesorgt. Hier ist der Kommissar und damit schönen guten Morgen.

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Wunderschönen guten Morgen an diesem Freitag, Antenne 1 Neckarburg Rock und Pop. Ich bin Susanka und heute finden wir raus, wer von euch als VIP auf den Vasen geht. Ihr konntet uns Sprachnachrichten schicken über die 0172 577 1677, warum ihr dort unbedingt hin wollt. Und wer das Rennen macht, das hört ihr heute um kurz nach.

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1: In Furtwangen starten wir mit 11 Grad in den Tag, in Epfendorf und in Speichingen mit 13 und bei euch in Rosenfeld mit 14 Grad. Heute am Freitag erwarten wir ein paar Wolken am Himmel, aber ansonsten recht angenehmes, sonniges Wetter. Das Ganze bei Höchstwerten von bis zu 18 Grad.
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2: Ich bin Katrin Müller. Erleichterung bei den deutschen Fußballfans. Im dritten Spiel unter Jürgen Klopp hat die Nationalmannschaft in der Nations League den ersten Sieg eingefahren. In München schlug die DFB-Elf Serbien mit 2:0 durch Tore von Tom Bischoff und Florian Wirtz.
3: Der zweite Klopp-Kader macht richtig Spaß. Mit viel Spielfreude gewinnt das junge Team völlig verdient gegen allerdings auch schwache Serben. Von Beginn an viel Zug nach vorne, eine Menge Torschüsse und Kombinationen. Dazu starke Leistungen von Pavlovic, Bischoff, Wirtz und Neuling Scherhand. Am Ende schickt Klopp 5 Neulinge aufs Feld, darunter der 1000. Debütant der DFB-Geschichte, Mika Bauer von Celtic Glasgow. Nach dem Spiel umarmt Klopp seine Spieler und hofft jetzt auf seinen ersten Auswärtssieg in Griechenland. Thomas Bremser, Sportredaktion.
2: Ein Tanker ist beim Durchfahren der Straße von Hormus unter Beschuss geraten. An Bord brach Feuer aus. Die Besatzung des Schiffs soll sich aber in Sicherheit befinden. In der für den weltweiten Energiehandel wichtigen Straße von Hormus kam es zuletzt regelmäßig zu Beschuss. Der Iran blockiert im Konflikt mit den USA den Verkehr durch die Meerenge weitestgehend. Extremhitze, Dürre, Waldbrände und Niedrigwasser in diesem Sommer. Von vielen Flüssen gab es Berichte über extrem niedrige Wasserstände. Nun zeigt eine Bilanz des EU-Klimawandeldienstes, Europas Flüsse verzeichneten im Sommer die niedrigsten mittleren Abflussmengen seit mehr als 30 Jahren.
4: Im Juli und August führten große Flüsse wie Rhein und Donau so wenig Wasser wie selten zuvor. Das erschwerte den Gütertransport und belastete die Wasser- und Energieversorgung. Denn der Sommer in Deutschland war außergewöhnlich heiß und trocken. In Westeuropa lag die Durchschnittstemperatur bei 21,7 Grad, 2,5 Grad über dem langjährigen Mittel. Mehr als die Hälfte Europas war starkem Hitzestress ausgesetzt. Die Trockenheit begünstigte auch Waldbrände. In der EU brannte im Sommer fast doppelt so viel Fläche wie im langjährigen Schnitt. Ursula Winkler, Nachrichtenredaktion.
2: Für den Kampf mit unbemannten Systemen stellt die Bundeswehr ein eigenes Drohnenregiment auf. Der Verband werde aus bis zu 600 Männern und Frauen bestehen und Reichweiten bis zu 500 Kilometer abdecken. Das sagte Verteidigungsminister Pistorius auf dem niedersächsischen Truppenübungsplatz Bergen. Es gehe nicht nur um fliegende Systeme, sondern auch um unbemannte Landsysteme, so Pistorius.
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5: Mit Lena Schaffer, schönen guten Morgen. Kuriose Autofahrt in Schwenningen. Ein 15-Jähriger hat sich ohne Führerschein an Steuer gesetzt. Zusammen mit zwei Kumpels hat er den VW seiner Eltern geschnappt. Er war zu schnell in der Rietenstraße unterwegs und krachte gegen das Werbeschild einer Autowerkstatt. Vor Schreck sind die Jugendlichen geflüchtet und haben das Auto stehen lassen. Durch Zeugen konnten sie aber gefasst werden. Der Schaden 15.000 Euro. Der Bund der Steuerzahler kritisiert auch in Baden-Württemberg wieder mehrere Fälle von aus seiner Sicht unnötig ausgegebenem Steuergeld. Im neuen Schwarzbuch sind 9 Beispiele aus Baden-Württemberg aufgeführt, zum Beispiel 350.000 Euro für Sonnenschutz in Stuttgart, rund 1 Million Euro für 370 Meter Radweg im Kreis Böblingen und knapp 111 Millionen Euro Steuergeld für die World Games 2029 in Karlsruhe.
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1: Keine Meldungen aktuell. Euch eine gute Fahrt.
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1: Blitzeranhänger, Ortsausgang Villingen, Schwenninger Steige, hier gilt Tempo 70. In Rottweil stehen 2. Königstraße beim Parkhotel ist eine Tempo 40 Zone. Und in Rottweil auf der Saline, Tuttlinger Straße stadtauswärts, auch hier gilt Tempo 40. Und auch so ein Anhänger am Ortseingang Dunningen von Seedorf kommend. Meldet uns Staus und Blitzer gerne per WhatsApp an die 0172 577 16 77.
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1: Wunderschönen guten Morgen zusammen. Und auch heute ist historisch einiges los. Am 1. Oktober 1958, da kam Elvis Presley nach Deutschland. Einen Tag später ist er in der Kaserne in Friedberg eingetroffen. Dort war er ja als Soldat stationiert. Und diese Zeit in Hessen war für ihn nochmal wegen einer anderen Sache ziemlich besonders. Hier hat er nämlich seine spätere Ehefrau Priscilla kennengelernt. Mehr Geschichten aus Rock und Pop gleich im Tagebuch der großen Hits.

0: Wunderschönen guten Morgen zusammen. Es ist Freitag, also noch einmal durchziehen und dann darf das Wochenende kommen. Augen auf, Kaffee rein und Musik laut.
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2: 2. Oktober 1951. Gordon Matthew Thomas Sumner kommt zur Welt. Später wird er bekannt unter seinem Künstlernamen Sting. Er spielt einige Jahre in verschiedenen Jazzbands. Sein Künstlername Sting entsteht in genau dieser Zeit. Als er bei einem Auftritt in einem schwarz-gelb gestreiften Shirt auftaucht, witzelt einer seiner Bandkollegen rum. Er sähe aus wie eine Wespe und habe sicherlich einen Stachel. Und auf Englisch heißt Stachel eben Sting. Ein außergewöhnlicher Künstlername. Doch Sting feiert nicht nur Solo-Erfolge. 1977 gründet er die Band Strontium 90. Doch bald darauf lösen sie sich schon wieder auf. Dafür kommen hier aber alle späteren Bandmitglieder von The Police zusammen. Und mit The Police hat Sting viele seiner größten Hits. So wie zum Beispiel auch dieser hier. Every Breath You Take.

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1: Euer Rock und Flop der Woche, danach frag ich gerne mal. Ihr könnt euch jederzeit auch zwischendurch mal melden. 0172 577 1677. Was war so das Beste und was das Doofste, was euch in dieser Woche passiert ist? Stefanie aus Geislingen und Jessica aus Föhringen.
2: Hallöchen, die Steffi hier. Ich habe ein nicht so schönes Erlebnis, beziehungsweise, ja, wir haben eine Rechnung bekommen, einen Kostenvoranschlag für die Zahnspange meines Sohnes. Ja, da freut man sich natürlich nicht drüber, weil das vor der Weihnachtszeit natürlich alles kommt. Wir haben jetzt auch noch alle Geburtstag hintereinander und von daher, ja, kann ich leider nur sagen, es ist eine nicht so schöne Überraschung gewesen in dieser Woche. Liebe Grüße, tschüss.
3: Hey, ich bin Jessica und ich habe ein schönes Erlebnis. Und zwar ist mein Mann nach einer längeren Abwesenheit von zu Hause gestern wohlbehalten zurückgekommen, nach einer langen Autofahrt sicher und glücklich wieder hier angekommen. Und wir sind wieder vereint und haben den Abend schon sehr genossen und die nächste Zeit auch.

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9: In Furtwangen starten wir mit 11 Grad in den Tag, in Epfendorf und in Speichingen mit 13 und bei euch in Rosenfeld mit 14 Grad. Heute am Freitag erwarten wir ein paar Wolken am Himmel, aber ansonsten recht angenehmes, sonniges Wetter. Das Ganze bei Höchstwerten von bis zu 18 Grad.
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10: Mit Lena Schaffer, schönen guten Morgen. Millionenförderung für einen neuen Radweg zwischen den Landkreisen Rottweil und Zollernalb. Er entsteht von Dietingen-Rotenzimmer nach Rosenfeld-Leitringen. Dafür gibt's knapp 3 Millionen Euro Förderung vom Land. Der Weg wird rund 1,5 Kilometer lang. Die Bauarbeiten starten im kommenden Frühjahr. Damit soll das Radfahren auf der Strecke deutlich sicherer werden. Außerdem wird auch die nachhaltige Mobilität im ländlichen Raum gestärkt. Auf der A81 bei Tuningen hat die Polizei Lkw-Fahrer genauer unter die Lupe genommen. Bei einem Fahrer flogen gleich 60 Verstöße auf. In den vergangenen Wochen hat er kaum Pausen gemacht. Er und weitere Lkw-Fahrer müssen mit einem Bußgeld rechnen. Weitere Laster waren überladen, schlecht gekühlt oder hatten technische Mängel. Die Polizei will weiter kontrollieren, um unsere Straßen sicherer zu machen. Heute ist die lange Nacht der Demokratie. In ganz Baden-Württemberg gibt es Angebote, bei denen ihr Demokratie aktiv erleben könnt. Warum es wichtig ist, auch über schwierige Themen zu sprechen, könnt ihr euch zum Beispiel in einem Dokumentarfilm in Rottweil anschauen.
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9: Keine Meldungen aktuell. Euch eine gute Fahrt.
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9: Blitzeranhänger, Ortsausgang Villingen, Schwenninger Steige, hier gilt Tempo 70. In Rottweil stehen 2. Königstraße beim Parkhotel ist eine Tempo 40 Zone. Und in Rottweil auf der Saline, Tuttlinger Straße stadtauswärts, auch hier gilt Tempo 40. Und auch so ein Anhänger am Ortseingang Dunningen von Seedorf kommend. Meldet uns Staus und Blitzer gerne per WhatsApp an die 0172 577 16 77.
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11: Guten Morgen zusammen. Wir sind drin im Herbst, auch wenn der Sommer noch mal richtig Gas gegeben hat, temperaturtechnisch in den letzten Tagen. Jetzt wird's langsam herbstlicher draußen und ich frage euch, auf was freut ihr euch am meisten? Fällt euch da spontan was ein? Ich mag auf jeden Fall diese Jahreszeit am allerliebsten, weil man sich so schön gemütlich zu Hause machen kann. Ich liebe das einfach und man schläft nachts wieder durch. Ohne Hitze ist einfach wunderschön. 0172 577 1677. Was ist es bei euch? Das hören wir gleich.

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0: bin Lizzie hier bei Antenne 1 Neckarburg. Rock und Pop, schönen guten Morgen und gleich kommt Bryan Adams mit Summer of 69.
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0: Mit Susanka. Der Herbst ist da, auch wenn man jetzt Anfang der Woche davon gar nichts gemerkt hat. Der Sommer hat nochmal richtig Gas gegeben. Aber so langsam schleicht er sich ein, diese Jahreszeit. Und ich muss sagen, ich freue mich ganz besonders darüber. Ich bin absolutes Herbstkind. Oder wie seht ihr das? 0172 577 1677. Auf was freut ihr euch denn im Herbst besonders? Steffi aus Balingen.
2: Ich persönlich liebe den Herbst, weil es meine Lieblingsjahreszeit ist. Es ist noch nicht ganz so kalt, es ist aber auch nicht mehr so heiß. Es ist total schön, draußen spazieren zu gehen. Die Luft ist toll, vor allem auch, wenn es draußen schon so ein bisschen spooky aussieht, weil überall so ein leichter Nebel drüber liegt. Die bunten Blätter liebe ich, tolle Herbstgerichte, warme Suppen, tolle Schaumbäder und auch einfach ein bisschen schon Richtung Weihnachten denken und vielleicht auch schon so die ein oder anderen Weihnachtsgeschenke organisieren. Ich freue mich drauf.
3: Worauf freue ich mich im Herbst? Auf die gemütlichen Nachmittage und Abende, wo man einfach schön sich zu Hause so ein bisschen einmuckelt, lecker warm Kakao trinkt. Und vor allen Dingen, ich bin ja ein Küstenkind, da freue ich mich auch, wenn der Wind so ein klein bisschen um die Häuser zieht, wenn es so ein bisschen so ein bisschen mehr windet und die Blätter von den Bäumen fallen. Ach, herrlich.

0: Wunderschönen guten Morgen an diesem Freitag. Antenne 1 Neckarburg Rock und Pop. Ich bin Susanka und heute finden wir raus, wer von euch als VIP auf den Vasen geht. Ihr konntet uns Sprachnachrichten schicken über die 0172 577 1677, warum ihr dort unbedingt hin wollt. Und wer das Rennen macht, das hört ihr gleich um kurz nach 7.
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1: Ich bin Katrin Müller. Erleichterung bei den deutschen Fußballfans. Im dritten Spiel unter Jürgen Klopp hat die Nationalmannschaft in der Nations League den ersten Sieg eingefahren. In München schlug die DFB-Elf Serbien mit 2:0 durch Tore von Tom Bischoff und Florian Wirtz. Klopp war nach dem Spiel im ZDF komplett zufrieden.
2: Wir wollen jetzt nicht durchdrehen und so weiter. Wir haben eine sehr gute Anfangsphase gehabt. Wir werden ja mehr Tore schießen können. Zu Beginn gleich aus Ballgewinn heraus. Also gegen den Ball war es herausragend und mit Ball haben wir einfach wundervollen Fußball gespielt. Die Jungs sind dran geblieben. Wenn man das macht und Spaß daran findet, dann kann das so aussehen. Bin echt happy.
1: Bundestrainer Klopp hat seine Spieler nach der Partie umarmt und hofft jetzt auf den ersten Auswärtssieg am Sonntag in Griechenland. Für den Kampf mit unbemannten Systemen stellt die Bundeswehr ein eigenes Drohnenregiment auf. Der Verband werde aus bis zu 600 Männern und Frauen bestehen und Reichweiten bis zu 500 Kilometer abdecken. Das sagte Verteidigungsminister Pistorius auf dem niedersächsischen Truppenübungsplatz Bergen. Es gehe nicht nur um fliegende Systeme, sondern auch um unbemannte Landsysteme, so Pistorius. Ab heute brauchen die Zugreisenden auf einer stark befahrenen Strecke wieder mehr Geduld. Die Bahngeneralsanierung zwischen Hannover und Berlin beginnt. Die Züge werden nun 14 Monate lang über Braunschweig und Magdeburg umgeleitet und brauchen dann rund 80 Minuten länger.
3: Auf der wichtigen Ost-West-Verbindung reisen auch viele Passagiere Richtung Nordrhein-Westfalen. Eine ICE-Fahrt von Berlin nach Düsseldorf dauert wegen der Umleitung dann mindestens 5,5 Stunden. Betroffen sind auch Fahrgäste im Regionalverkehr. Die Bahn will aber während der Bauphase ein Grundangebot aufrechterhalten, teils mit Ersatzbussen. Die Einschränkungen werden deutlich länger dauern als ursprünglich geplant. Bis Ende 2027 sollen nun hunderte Kilometer Gleise, Weichen, Oberleitungen und Lärmschutzwände erneuert werden. Ursula Winkler, Nachrichtenredaktion.
1: Bei den Schulprotesten in Frankreich sind knapp 2000 Menschen festgenommen worden. Den meisten werde Gewalt, etwa gegen Einsatzkräfte, vorgeworfen, heißt es aus dem Innenministerium. Gut 300 Polizisten wurden verletzt. Heute sollen wegen des Protests gut 400 Schulen geschlossen bleiben und nur Fernunterricht anbieten, sagt der Bildungsminister.
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4: Mit Lena Schaffer, schönen guten Morgen. Kuriose Autofahrt in Schwenningen. Ein 15-Jähriger hat sich ohne Führerschein an Steuer gesetzt. Zusammen mit zwei Kumpels hat er den VW seiner Eltern geschnappt. Er war zu schnell in der Rietenstraße unterwegs und krachte gegen das Werbeschild einer Autowerkstatt. Vor Schreck sind die Jugendlichen geflüchtet und haben das Auto stehen lassen. Durch Zeugen konnten sie aber gefasst werden. Der Schaden 15.000 Euro. Der Bund der Steuerzahler kritisiert auch in Baden-Württemberg wieder mehrere Fälle von aus seiner Sicht unnötig ausgegebenem Steuergeld. Im neuen Schwarzbuch sind 9 Beispiele aus Baden-Württemberg aufgeführt, zum Beispiel 350.000 Euro für Sonnenschutz in Stuttgart, rund 1 Million Euro für 370 Meter Radweg im Kreis Böblingen und knapp 111 Millionen Euro Steuergeld für die World Games 2029 in Karlsruhe.
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5: Keine Meldungen aktuell. Euch eine gute Fahrt.
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5: Blitzeranhänger, Ortsausgang Villingen, Schwenninger Steige, hier gilt Tempo 70. In Rottweil stehen 2. Königstraße beim Parkhotel ist eine Tempo 40 Zone. Und in Rottweil auf der Saline, Tuttlinger Straße stadtauswärts, auch hier gilt Tempo 40. Und auch so ein Anhänger am Ortseingang Dunningen von Seedorf kommend. Meldet uns Staus und Blitzer gerne per WhatsApp an die 0172 577 16 77.
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6: Schönen guten Morgen zusammen und jetzt wird's gleich spannend. Wir finden nämlich raus, wer noch von euch als VIP auf den Vasen fährt. Ihr habt uns mit Sprachnachrichten überhäuft und uns erzählt, warum ihr dorthin müsst. Und gleich rufe ich einen von euch an. Also Handy laut machen. Nach den nächsten beiden Hits ist es soweit.

0: We Didn't Start the Fire, das ist Billy Joel. So Leute, und jetzt wird's spannend.
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0: So Leute, jetzt wird's spannend. Ihr konntet uns Sprachnachrichten schicken, warum ihr als VIP zum Vasen wollt. Und jetzt finden wir raus, wer denn auch hinkommt, wer gewinnt.
2: Hallo?
0: Ja, guten Morgen, hier ist Susanka von Antenne 1 Neckarburg Rock und Pop.
2: Oh, hallo.
0: Hallo, mit wem spreche ich denn?
2: Hallo, mit Victoria Kiefer.
0: Hallo Victoria, du kommst aus Wehingen.
2: Ja, genau.
0: Und du bist jetzt unterwegs schon zur Arbeit oder was machst du so früh?
2: Ja, genau, zur Arbeit, ja.
0: Okay. Du hast dich ja bei uns gemeldet, weil du ganz gerne als VIP auf den Vasen wolltest. Erzähl noch mal, warum. Warum musst du dahin?
2: Ich möchte meinen Mann überraschen, weil wir haben ja selber Hochzeit bald und wollte ihn damit überraschen, mit einer Limousine. Wir haben so viele Jahre zusammen, er zeigt mir immer wieder seine Liebe zu mir. Also,
0: oh, das ist ja sehr schön.
2: Ja, wir sind sehr glücklich. Also, wenn ich jetzt weiterrede, dann muss ich heulen. Und
0: oh nein!
2: ich muss so arbeiten und das möchte ich nicht.
0: Also, du kannst vielleicht jetzt vor Freude heulen, denn ihr geht hin als VIP. Herzlichen Glückwunsch!
2: Danke! Sehr cool, echt. Also, für mich ist das echt unglaublich. Also, ich habe noch nie was gewonnen. Also, das ist echt was sehr Schönes.
0: Das freut mich. Und du darfst natürlich noch 3 weitere Leute mitnehmen, neben deinem Mann. Also, da macht ihr den Tisch voll und alles geht auf uns. Wir bringen euch mit der Limousine hin. Der ganze Abend geht auf uns und wir fahren euch auch wieder zurück.
2: Dankeschön. Also, vielen Dank. Also,
0: Super gerne.
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Jetzt kommt eine Band, da hört man einen Gitarrenakkord und weiß genau, das ist AC/DC. Guten Morgen, hier ist Antenne 1 Neckarburg. Rock und Pop, die Band gibt's ja schon seit 1973 und die beiden Brüder haben es gegründet, nämlich Angus und Malcolm Young. Und Angus ist tatsächlich der einzige Musiker aus der ursprünglichen Besetzung, der bis heute aktiv ist. Und die Jungs sind aktiv, sind gerade noch vor 2 Wochen aufgetreten in den USA, stehen also immer wieder mal noch auf der Bühne. Und damit gehen wir rein ins Jahr 1990. Hier sind AC/DC und Thunder.

0: Hier ist ein Update von den Straßen für euch. Ich habe eine Gefahrenmeldung von der A81 Singen Richtung Stuttgart. Zwischen Geisingen und Villingen-Schwenningen, hier liegen Reifenteile rum. Fahrt da bitte vorsichtig. Euch eine gute Fahrt.
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0: In Furtwangen starten wir mit 11 Grad in den Tag, in Epfendorf und in Speichingen mit 13 und bei euch in Rosenfeld mit 14 Grad. Heute am Freitag erwarten wir ein paar Wolken am Himmel, aber ansonsten recht angenehmes, sonniges Wetter. Das Ganze bei Höchstwerten von bis zu 18 Grad.
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11: Mit Lena Schaffer, schönen guten Morgen. Millionenförderung für einen neuen Radweg zwischen den Landkreisen Rottweil und Zollernalb. Er entsteht von Dietingen-Rotenzimmern nach Rosenfeld-Leitringen. Dafür gibt's knapp 3 Millionen Euro Förderung vom Land. Der Weg wird rund 1,5 Kilometer lang. Die Bauarbeiten starten im kommenden Frühjahr. Damit soll das Radfahren auf der Strecke deutlich sicherer werden. Außerdem wird auch die nachhaltige Mobilität im ländlichen Raum gestärkt. Auf der A81 bei Tuningen hat die Polizei Lkw-Fahrer genauer unter die Lupe genommen. Bei einem Fahrer flogen gleich 60 Verstöße auf. In den vergangenen Wochen hat er kaum Pausen gemacht. Er und weitere Lkw-Fahrer müssen mit einem Bußgeld rechnen. Weitere Laster waren überladen, schlecht gekühlt oder hatten technische Mängel. Die Polizei will weiter kontrollieren, um unsere Straßen sicherer zu machen. Heute ist die lange Nacht der Demokratie. In ganz Baden-Württemberg gibt es Angebote, bei denen ihr Demokratie aktiv erleben könnt. Warum es wichtig ist, auch über schwierige Themen zu sprechen, könnt ihr euch zum Beispiel in einem Dokumentarfilm in Rottweil anschauen.
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0: Vorsicht bitte auf der A81 Singen Richtung Stuttgart. Zwischen Geisingen und Villingen-Schwenningen, hier liegen Reifenteile rum. Fahrt da bitte vorsichtig. Euch eine gute Fahrt.
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0: Blitzeranhänger, Ortsausgang Villingen, Schwenninger Steige, hier gilt Tempo 70. Rottweil, Königstraße beim Parkhotel, hier gilt Tempo 40. Rottweil, Saline, Tuttlinger Straße, Stadt auswärts, auch das ist eine 40er-Zone. Am Ortseingang Dunningen einer von Seedorf kommend und von Tuttlingen Richtung Möhringen in der 70er-Zone. Meldet uns, Staus und Blitzer ist doch kostenlos unter der 0800 3x die 5 11 22.
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12: Schönen guten Morgen zusammen. Wir sind drin im Herbst. Jetzt merkt man es mit den Temperaturen auch so langsam. Was ist für euch das Schönste an dieser Jahreszeit? Ich sammle da ja eure Meinungen. 0172 577 16 77. Ich freue mich auch einfach am Wochenende auf diese Spaziergänge durch den Wald, wenn das Licht da so reinfällt in den bunten Wald. Ich liebe das einfach. Mal kommt so runter. Ach, einfach toll. Was ist es bei euch? Ich habe gefragt und wir hören es gleich.

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0: Disturb the Sound of Silence. Guten Morgen, Antenne 1 Neckarburg, Rock und Pop.
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0: Mit Susanka. Der Sommer gibt nochmal Vollgas in dieser Woche, jetzt zum Anfang der Woche zumindest. Ab Ende der Woche wird's dann endlich herbstlich, so sehe ich das zumindest. Denn wir sind ja kalendarisch schon längst in dieser Jahreszeit gelandet. 0172 577 1677. Auf was freut ihr euch denn im Herbst am meisten? Melanie aus Tübingen meldet sich unter anderem.
2: Ich liebe diesen Duft von Laub. Ich mag das einfach. Es riecht einfach total toll. Da werden Kindheitserinnerungen wach und man bekommt irgendwie Lust darauf, einfach durch den Wald, durch das viele Laub zu laufen. So richtig so wie als kleines Kind, ohne die Füße zu heben oder mit Laub rumzuschmeißen. Das ist für mich am Herbst so das Schönste. Wenn so ein richtig schöner, sonniger Herbsttag ist, es ist aber trotzdem kalt draußen und man kann so schöne Waldspaziergänge machen. Das ist total toll.
3: Hallo, hier ist der Andreas. Ja, ich freue mich wahnsinnig auf den Herbst, weil man wirklich Spaziergänge dort machen kann, Kastanien sammeln und dann eigentlich auch richtig schön basteln kann oder eben mit dem Rad einfach mal so ein bisschen zu fahren und einfach mal so ein bisschen den Herbst wirklich schön zu genießen.
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0: 0172 577 1677. Das ist unsere Nummer, unsere WhatsApp-Nummer, über die ihr uns natürlich auch logischerweise schreiben könnt. So wie Katja aus Hechingen. Sie schreibt: Guten Morgen, Susanka. Ich freue mich so sehr auf dieses Wochenende. Diese Woche hatte es echt in sich. Bei uns auf der Arbeit mussten wir kurzfristig für einen Kollegen einspringen, der krank geworden ist. Dadurch war jeden Tag mehr auf dem Tisch und ich bin abends eigentlich nur noch ins Bett gefallen. Deshalb freue ich mich aufs Ausschlafen, lange Frühstücken und möglichst wenig Termine jetzt am Wochenende. Euch allen einen schönen Freitag. Liebe Katja, liebe Grüße zurück und dir auch jetzt schon mal ein schönes Wochenende.
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1: In Furtwangen starten wir mit 11 Grad in den Tag, in Epfendorf und in Speichingen mit 13 und bei euch in Rosenfeld mit 14 Grad. Heute am Freitag erwarten wir ein paar Wolken am Himmel, aber ansonsten recht angenehmes, sonniges Wetter. Das Ganze bei Höchstwerten von bis zu 18 Grad.
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2: Ich bin Katrin Müller. Zu Beginn der Heizperiode sind die Heizölpreise so hoch.

0: Kanzler Merz verliert weiter an Rückhalt. Im neuen ARD-Deutschland-Trend sind nur noch 10% mit seiner Arbeit zufrieden. So wenig wie bei keinem Kanzler zuvor in dieser Umfrage. Auch die Union verliert und liegt in der Sonntagsfrage 7 Punkte hinter der AfD.
1: Für Merz geht es damit noch einmal 3 Punkte nach unten. 88% sind mit seiner Arbeit weniger oder gar nicht zufrieden. Seine Regierungskollegen schneiden dagegen deutlich besser ab. Verteidigungsminister Boris Pistorius kommt auf 50% Zustimmung, Außenminister Johann Wadephohl auf 34%. In der Sonntagsfrage liegt die AfD unverändert bei 27%, die Union kommt auf 20. Grüne und SPD folgen mit 16 bzw. 13%. Die Linke erreicht 11%, die FDP würde mit 4% den Einzug ins Parlament verpassen. Thomas Pleskin, Nachrichtenredaktion.
0: Für den Kampf mit unbemannten Systemen stellt die Bundeswehr ein eigenes Drohnenregiment auf. Der Verband werde aus bis zu 600 Männern und Frauen bestehen und Reichweiten bis zu 500 Kilometern abdecken. Das sagte Verteidigungsminister Pistorius auf dem niedersächsischen Truppenübungsplatz Bergen. Zum Sport. Im dritten Spiel unter Jürgen Klopp hat die Fußballnationalmannschaft in der Nations League den ersten Sieg eingefahren. In München schlug die DFB-Elf Serbien mit 2:0 durch Tore von Tom Bischoff und Florian Wirtz.
2: Mit viel Spielfreude gewinnt das junge Team völlig verdient, gegen allerdings auch schwache Serben. Von Beginn an viel Zug nach vorne, eine Menge Torschüsse und Kombinationen. Dazu starke Leistungen von Pavlovic, Bischoff, Wirtz und Neuling Scherhand. Am Ende schickt Klopp 5 Neulinge aufs Feld, darunter der 1000. Debütant der DFB-Geschichte, Mika Bauer von Celtic Glasgow. Thomas Bremser, Sportredaktion.
0: Klopp hofft jetzt auf den ersten Auswärtssieg am Sonntag gegen Griechenland.
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4: Mit Lena Schaffer, schönen guten Morgen. Kuriose Autofahrt in Schwenningen. Ein 15-Jähriger hat sich ohne Führerschein an Steuer gesetzt. Zusammen mit 2 Kumpels hat er den VW seiner Eltern geschnappt. Er war zu schnell in der Rietenstraße unterwegs und krachte gegen das Werbeschild einer Autowerkstatt. Vor Schreck sind die Jugendlichen geflüchtet und haben das Auto stehen lassen. Durch Zeugen konnten sie aber gefasst werden. Der Schaden 15.000 Euro. Der Bund der Steuerzahler kritisiert auch in Baden-Württemberg wieder mehrere Fälle von aus seiner Sicht unnötig ausgegebenem Steuergeld. Im neuen Schwarzbuch sind 9 Beispiele aus Baden-Württemberg aufgeführt, zum Beispiel 350.000 Euro für Sonnenschutz in Stuttgart, rund 1 Million Euro für 370 Meter Radweg im Kreis Böblingen und knapp 111 Millionen Euro Steuergeld für die World Games 2029 in Karlsruhe.
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5: Keine Meldungen aktuell. Euch eine gute Fahrt.
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5: Blitzeranhänger, Ortsausgang Villingen, Schwenninger Steige, hier gilt Tempo 70. Rottweil, Königstraße beim Parkhotel, hier gilt Tempo 40. Rottweil, Saline, Tuttlinger Straße, Stadt auswärts, auch das ist eine 40er-Zone. Am Ortseingang Dunningen einer, von Seedorf kommend und von Tuttlingen Richtung Möhringen in der 70er-Zone. Meldet uns, Staus und Blitzer ist doch kostenlos unter der 0800 3x die 5 11 22.
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6: Wunderschönen guten Morgen zusammen. Und auch heute ist historisch einiges los. Am 1. Oktober 58, da kam Elvis Presley nach Deutschland. Einen Tag später ist er in der Kaserne in Friedberg eingetroffen. Dort war er ja als Soldat stationiert. Und diese Zeit in Hessen war für ihn nochmal wegen einer anderen Sache ziemlich besonders. Hier hat er nämlich seine spätere Ehefrau Priscilla kennengelernt. Mehr Geschichten aus Rock und Pop gleich im Tagebuch der großen Hits.

0: Das ist der Freitagmorgen. Schönen guten Morgen zusammen hier bei Antenne 1 Neckarburg Rock und Pop. Ich bin Susanka.
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2: 2. Oktober 1951. Gordon Matthew Thomas Sumner kommt zur Welt. Später wird er bekannt unter seinem Künstlernamen Sting. Er spielt einige Jahre in verschiedenen Jazzbands. Sein Künstlername Sting entsteht in genau dieser Zeit. Als er bei einem Auftritt in einem schwarz-gelb gestreiften Shirt auftaucht, witzelt einer seiner Bandkollegen rum. Er sehe aus wie eine Wespe und habe sicherlich einen Stachel. Und auf Englisch heißt Stachel eben Sting. Ein außergewöhnlicher Künstlername. Doch Sting feiert nicht nur Solo-Erfolge. 1977 gründet er die Band Strontium 90. Doch bald darauf lösen sie sich schon wieder auf. Dafür kommen hier aber alle späteren Bandmitglieder von The Police zusammen. Und mit The Police hat Sting viele seiner größten Hits. So wie zum Beispiel auch dieser hier, Every Breath You Take.

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1: Euer Rock und Flop der Woche, danach frag ich gerne mal. Ihr könnt euch jederzeit auch zwischendurch mal melden. 0172 577 1677. Was war so das Beste und was das Doofste, was euch in dieser Woche passiert ist? Stefanie aus Geislingen und Jessica aus Föhringen.
2: Hallöchen, die Steffi hier. Ich habe ein nicht so schönes Erlebnis, beziehungsweise, ja, wir haben eine Rechnung bekommen, einen Kostenvoranschlag für die Zahnspange meines Sohnes. Ja, da freut man sich natürlich nicht drüber, weil das vor der Weihnachtszeit natürlich alles kommt. Wir haben jetzt auch noch alle Geburtstag hintereinander und von daher, ja, kann ich leider nur sagen, es ist eine nicht so schöne Überraschung gewesen in dieser Woche. Liebe Grüße, tschüss.
3: Hey, ich bin Jessica und ich habe ein schönes Erlebnis. Und zwar ist mein Mann nach einer längeren Abwesenheit von zu Hause gestern wohlbehalten zurückgekommen, nach einer langen Autofahrt sicher und glücklich wieder hier angekommen. Und wir sind wieder vereint und haben den Abend schon sehr genossen und die nächste Zeit auch.

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11: In Furtwangen starten wir mit 11 Grad in den Tag, in Epfendorf und in Speichingen mit 13 und bei euch in Rosenfeld mit 14 Grad. Heute am Freitag erwarten wir ein paar Wolken am Himmel, aber ansonsten recht angenehmes, sonniges Wetter. Das Ganze bei Höchstwerten von bis zu 18 Grad.
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12: Mit Lena Schaffer, schönen guten Morgen. Millionenförderung für einen neuen Radweg zwischen den Landkreisen Rottweil und Zollernalb. Er entsteht von Dietingen-Rotenzimmern nach Rosenfeld-Leitringen. Dafür gibt's knapp 3 Millionen Euro Förderung vom Land. Der Weg wird rund 1,5 Kilometer lang. Die Bauarbeiten starten im kommenden Frühjahr. Damit soll das Radfahren auf der Strecke deutlich sicherer werden. Außerdem wird auch die nachhaltige Mobilität im ländlichen Raum gestärkt. Auf der A81 bei Tuningen hat die Polizei Lkw-Fahrer genauer unter die Lupe genommen. Bei einem Fahrer flogen gleich 60 Verstöße auf. In den vergangenen Wochen hat er kaum Pausen gemacht. Er und weitere Lkw-Fahrer müssen mit einem Bußgeld rechnen. Weitere Laster waren überladen, schlecht gekühlt oder hatten technische Mängel. Die Polizei will weiter kontrollieren, um unsere Straßen sicherer zu machen. Heute ist die lange Nacht der Demokratie. In ganz Baden-Württemberg gibt es Angebote, bei denen ihr Demokratie aktiv erleben könnt. Warum es wichtig ist, auch über schwierige Themen zu sprechen, könnt ihr euch zum Beispiel in einem Dokumentarfilm in Rottweil anschauen.
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11: Keine Meldungen aktuell. Euch eine gute Fahrt.
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11: Blitzeranhänger, Ortsausgang Villingen, Schwenninger Steige, hier gilt Tempo 70. Rottweil, Königstraße beim Parkhotel, hier gilt Tempo 40. Rottweil, Saline, Tuttlinger Straße, Stadt auswärts, auch das ist eine 40er-Zone. Am Ortseingang Dunningen einer, von Seedorf kommend und von Tuttlingen Richtung Möhringen in der 70er-Zone. Meldet uns, Staus und Blitzer ist doch kostenlos unter der 0800 3x die 5 11 22.
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14: Wunderschönen Start in diesen Freitag, Leute. Das Freitag ist es schon mal die erste gute Nachricht, aber es gab noch eine weitere für eine Person heute am frühen Morgen, denn wir haben ihn, den zweiten VIP für den Vasen. Aus welchem Ort kommt nochmal die Gewinnerin, die heute um kurz nach 7 meinen Anruf bekommen hat? Das hört ihr gleich nach den nächsten beiden Hits.

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0: Damit schönen guten Morgen zusammen. 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
0: Victoria aus Wehingen, die darf sich freuen, denn sie hat gewonnen. Sie geht als VIP mit Mann und Freunden zum Cannstatter Volksfest. Ich habe sie heute Morgen um 7:15 erreicht.
2: Ich möchte meinen Mann überraschen, weil wir haben ja selber Hochzeit bald und wollte ihn damit überraschen mit einer Limousine. Wir sind so viele Jahre zusammen, er zeigt mir immer wieder seine Liebe zu mir. Also wenn ich jetzt weiterrede, dann muss ich heulen.
0: Also du kannst vielleicht jetzt vor Freude heulen, denn ihr geht hin als VIP. Herzlichen Glückwunsch!
2: Sehr cool, echt. Also ich habe noch nie was gewonnen, also das ist echt was sehr Schönes.
0: Dann wünschen wir nochmal ganz viel Spaß und liebe Grüße nach Wehingen.
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0: Euch einen schönen guten Morgen zusammen. Leute, es ist Freitag, wir haben es geschafft. Auf geht's ins Wochenende. Jetzt einmal noch ein bisschen durchhalten und dann sind wir auch schon drin. Und hier kommt das letzte Rockmusiker-Zitat der Woche. Diesmal von John Lennon, der gesagt hat, das Leben passiert, während du damit beschäftigt bist, andere Pläne zu machen. Wahre Worte. Leute, wir planen jetzt das Wochenende. Ich wünsche euch ganz viel Spaß und dann hören wir uns am Montag wieder ausgeschlafen ab 5.30 Uhr.
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1: Angenehme Temperaturen dürfen wir heute zum Start ins Wochenende erwarten. In Blumberg und in Geisingen haben wir bis zu 17 Grad. In Flötzingen und in Haigerloch sind es 18 Grad. Und die Höchsttemperaturen erreichen heute bis zu knapp 20 Grad. Dazu gibt es einen Mix aus Sonne und Wolken.
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2: Ich bin Katrin Müller. Zu Beginn der Heizperiode sind die Heizölpreise so hoch wie seit der Energiekrise 2022 nicht mehr. Grund ist der Iran-Krieg und seine Folgen. Zuletzt kostete Heizöl bei einer Abnahmemenge von 3000 Litern im bundesweiten Schnitt rund 170 Euro pro 100 Liter, wie die Vergleichsportale Heizöl24 und EasyOil berichteten. Vor einem Jahr lag der Preis bei gut 90 Euro. Experten raten wegen der aktuell hohen Kosten aber davon ab, den Heizöltank jetzt schon voll zu machen. Am besten nur so viel nachtanken, um über den Winter zu kommen, heißt es. Ab heute brauchen die Zugreisenden auf einer stark befahrenen Strecke wieder mehr Geduld. Die Bahngeneralsanierung zwischen Hannover und Berlin beginnt. Die Züge werden nun 14 Monate lang über Braunschweig und Magdeburg umgeleitet und brauchen dann rund 80 Minuten länger.
3: Auf der wichtigen Ost-West

0: Bei den Schulprotesten in Frankreich sind knapp 2000 Menschen festgenommen worden. Den meisten werde Gewalt, etwa gegen Einsatzkräfte, vorgeworfen, heißt es aus dem Innenministerium. Gut 300 Polizisten wurden verletzt. Heute sollen wegen des Protests gut 400 Schulen geschlossen bleiben und nur Fernunterricht anbieten, sagt der Bildungsminister. Zum Sport. Im dritten Spiel unter Jürgen Klopp hat die Fußballnationalmannschaft in der Nations League den ersten Sieg eingefahren. In München schlug die DFB-Elf Serbien mit 2:0 durch Tore von Tom Bischoff und Florian Wirtz. Klopp war nach dem Spiel im ZDF komplett zufrieden.
1: Also gegen den Ball war es herausragend und mit Ball haben wir einfach wundervollen Fußball gespielt. Die Jungs sind dran geblieben. Dann, wenn man das macht und Spaß daran findet, dann kann das so aussehen. Bin echt happy.
0: Klopp hofft jetzt auf den ersten Auswärtssieg am Sonntag gegen Griechenland.
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3: Mit Lena Schaffer, schönen guten Morgen. Kuriose Autofahrt in Schwenningen. Ein 15-Jähriger hat sich ohne Führerschein an Steuer gesetzt. Zusammen mit zwei Kumpels hat er den VW seiner Eltern geschnappt. Er war zu schnell in der Rietenstraße unterwegs und krachte gegen das Werbeschild einer Autowerkstatt. Vor Schreck sind die Jugendlichen geflüchtet und haben das Auto stehen lassen. Durch Zeugen konnten sie aber gefasst werden. Der Schaden 15.000 Euro. Der Bund der Steuerzahler kritisiert auch in Baden-Württemberg wieder mehrere Fälle von aus seiner Sicht unnötig ausgegebenem Steuergeld. Im neuen Schwarzbuch sind 9 Beispiele aus Baden-Württemberg aufgeführt, zum Beispiel 350.000 Euro für Sonnenschutz in Stuttgart, rund 1 Million Euro für 370 Meter Radweg im Kreis Böblingen und knapp 111 Millionen Euro Steuergeld für die World Games 2029 in Karlsruhe.
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4: Keine Meldungen aktuell. Euch eine gute Fahrt.
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4: Blitzeranhänger, Ortsausgang Villingen, Schwenninger Steige, hier gilt Tempo 70. Rottweil, Königstraße beim Parkhotel, hier gilt Tempo 40. Rottweil, Saline, Tuttlinger Straße, Stadt auswärts, auch das ist eine 40er-Zone. Am Ortseingang Dunningen einer von Seedorf kommend und von Tuttlingen Richtung Möhringen in der 70er-Zone. Meldet uns, Staus und Blitzer ist doch kostenlos unter der 0800 3x die 5 11 22.
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0: 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Eine Produktion der Evangelischen Kirche.
1: Mit Pfarrer Christoph Gruber aus Dornhan. Da steht sie, die Hütte am Hang. Sie hat schon viele Jahre auf dem Buckel und man sieht ihr an, dass sie Wind, Regen, Sturm und Schnee getrotzt hat. Jahr für Jahr. Und das nicht nur, weil ein gutes Dach drauf ist oder sie stabile Fenster hat. Entscheidend ist, worauf sie gebaut wurde. Auf Felsen. So ist es auch im Leben. Es gibt Tage, da läuft alles rund. Doch dann kommen die anderen Tage. Ein Anruf, der alles verändert. Ein Ereignis, das alles zum Wanken bringt. Sorgen, die nicht verschwinden wollen. Da merkt man erst, was trägt. Jesus erzählt genau davon. Er sagt, wer diese meine Rede hört und tut sie, der gleicht einem klugen Mann, der sein Haus auf Fels baute. Jesus bietet sich und seine Botschaft als verlässliches Felsfundament an, das nicht nachgibt, wenn es schwierig wird. Auf ihn könnt ihr euch stützen, auch dann, wenn der Wind kräftiger bläst.

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3: Keine Meldungen aktuell, euch eine gute Fahrt.
2: Achtung, den neuesten Blitzer.
3: E500 zwischen Furtwangen und Hinterzarten, Höhe Kalte Herberge, hier gilt Tempo 70. Dann steht einer zwischen Pfaffenweiler und Villingen und der neueste Blitzeranhänger von Tuttlingen Richtung Möhringen in der 70er-Zone. Habt ihr noch was entdeckt? Gerne her damit. Staus und Blitzer kostenlos melden unter der 0800 3x die 5 11 22.
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1: Klaus Winter ist hier, hallo. Ja, der Oktober ist da. Und damit auch die kälter werdende Jahreszeit. Jeden Tag wird es jetzt ein bisschen früher dunkler. Und am Abend stellt man sich immer die gleiche Frage. Sofa, Netflix oder früher ins Bett? Oder zu einem Bryan Adams Konzert gehen. Bryan Adams kommt am 12. Oktober nach Mannheim und ihr könnt live dabei sein. Bryan Adams ist aktuell mit seinem neuen Album Roll with the Punches auf Tour und der Name ist da Programm. Seit Jahrzehnten haut der Kanadier wirklich einen Hit nach dem anderen raus und ist in der Rockwelt gar nicht mehr wegzudenken. You may never know until the bitter end, you got to roll. Aber keine Sorge, auch seine Klassiker sind mit dabei. Von Summer of 69 bis zu Run to You. Also Schluss mit Herbstblues, rein in die Lederjacke und den Live-Moment genießen. Habt ihr Lust auf große Rockhymnen, gefühlvolle Balladen und einer kleinen Zeitreise in die 80er? Dann schickt uns gerne eine WhatsApp-Sprachnachricht an die 0172 577 1677. Welcher Bryan Adams Song ist euer Song? Der von der großen Liebe oder von einem Moment, den ihr nie vergessen werdet? Erzählt es uns. Wir sind gespannt auf eure Geschichten.
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6: Ein saftiger Apfel, knackiges Kraut oder frisches Brot. 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
7: 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Greifen Sie zu Produkten aus unserer Heimat, denn Genuss ist Haltungssache.
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1: Angenehme Temperaturen dürfen wir heute zum Start ins Wochenende erwarten. In Blumberg und in Geisingen haben wir bis zu 17 Grad. In Flötzingen und in Haigerloch sind es 18 Grad. Und die Höchsttemperaturen erreichen heute bis zu knapp 20 Grad. Dazu gibt es einen Mix aus Sonne und Wolken.
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2: Ich bin Katrin Müller. Bundeskanzler Friedrich Merz verliert weiter an Rückhalt. Im neuen ARD-Deutschland-Trend sind nur noch 10% mit seiner Arbeit zufrieden. So wenig wie bei keinem Kanzler zuvor in dieser Umfrage. Auch die Union verliert und liegt in der Sonntagsfrage 7 Punkte hinter der AfD.
3: Für Merz geht es damit noch einmal 3 Punkte nach unten. 88% sind mit seiner Arbeit weniger oder gar nicht zufrieden. Seine Regierungskollegen schneiden dagegen deutlich besser ab. Verteidigungsminister Boris Pistorius kommt auf 50% Zustimmung, Außenminister Johann Wadephohl auf 34%. In der Sonntagsfrage liegt die AfD unverändert bei 27%, die Union kommt auf 20%. Grüne und SPD folgen mit 16 bzw. 13%. Die Linke erreicht 11%, die FDP würde mit 4% den Einzug ins Parlament verpassen. Thomas Pleskin, Nachrichtenredaktion.
2: Heizöl ist wegen des Iran-Kriegs so teuer wie zuletzt während der Energiekrise 2022. Aktuell kosten 100 Liter im bundesweiten Schnitt rund 170 Euro, bei einer Abnahmemenge von 3000 Litern. Vor einem Jahr waren es noch gut 90 Euro. Experten raten deshalb, nur so viel Heizöl nachzutanken wie unbedingt nötig. Hitze, Dürre, Niedrigwasser. Von vielen Flüssen gab es Berichte über extrem niedrige Wasserstände. Nun zeigt eine Bilanz des EU-Klimawandeldienstes, Europas Flüsse verzeichneten im Sommer die niedrigsten mittleren Abflussmengen seit mehr als 30 Jahren.
4: Im Juli und August führten große Flüsse wie Rhein und Donau so wenig Wasser wie selten zuvor. Das erschwerte den Gütertransport und belastete die Wasser- und Energieversorgung. Denn der

0: Ziel bleibe klar, die Zuckersteuer sei verabredet, sagte Klingbeil im TV. Er rechnet damit, dass sich die Koalition da bald einigt.
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2: Mit Christine Bonfert. Tuttlingen steckt mitten in den Vorbereitungen für die Gartenschau im Jahr 2031. Die Stadträte haben auch schon das grobe Konzept für das Großprojekt beschlossen. Ein Arbeitskreis will dabei vor allem Bürger und Vereine einbinden. Aber auch Gastronomen und Händler können kräftig mitmischen. In Kürze sollen dann auch das Logo und Maskottchen präsentiert werden. Die Berliner Linke geht rechtlich gegen Baden-Württembergs Innenminister Hagel vor. Nach dem Wahlerfolg der Linken in Berlin hatte sich der CDU-Politiker abwertend geäußert und Berliner Polizisten animiert, zu uns nach Baden-Württemberg zu kommen. Deswegen wurde ihm eine sogenannte Unterlassungsverpflichtungserklärung zugeschickt. Mit seinen Aussagen habe er gegen seine Pflicht, neutral bleiben zu müssen, verstoßen. Hagel selbst hat aber nicht vor, zu unterschreiben, wie es aus seinem Umfeld heißt.
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3: Keine Meldungen aktuell, euch eine gute Fahrt.
1: Achtung, den neuesten Blitzer.
3: B500 zwischen Furtwangen und Hinterzarten, Höhe Kalte Herberge, hier gilt Tempo 70. Dann steht einer zwischen Pfaffenweiler und Villingen und der neueste Blitzeranhänger von Tuttlingen Richtung Möhringen in der 70er-Zone. Habt ihr noch was entdeckt? Gerne her damit. Staus und Blitzer kostenlos melden unter der 0800 3x5 11 22.
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1: Und das mit mir, Jennifer Lukacs. Hallo. 4630, eine Postleitzahl, die viele bis heute sofort erkennen. Und zwar dank diesem Mann hier.
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1: 1984 veröffentlicht er sein Album 4630 Bochum. Sein fünftes Studioalbum und direkt das erfolgreichste Album des Jahres in Deutschland. Vor allem die Single Männer macht ihn bundesweit bekannt.
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1: Aber nicht nur, wenn Herbert über Männer singt, ist er erfolgreich, sondern auch, wenn es um Alkohol geht.
2: 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Alkohol ist ein Fallschirm und dein Rettungsboot.
1: Die Rockballade Flugzeuge im Bauch hat Herbert außerdem selbst geschrieben und produziert. Im September 1984 gemeinsam mit Frank Elstner sogar bei der Fernsehshow Wetten, dass aufgeführt.
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1: Alles Klassiker auf Herbert Grönemeyers Platte 4630 Bochum. Aber ein absoluter Klassiker, der fehlt ja noch. Und zwar Herberts Liebessong an seine Heimatstadt Bochum. Er gilt bis heute als inoffizielle Hymne der Stadt und wird neben dem Vereinslied bei jedem Heimspiel des VfL Bochum gesungen. Das ist natürlich der Song Bochum und den hört ihr gleich.
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17: Keine Meldungen aktuell, euch eine gute Fahrt.
0: Achtung, den neuesten Blitzer.
17: B500 zwischen Furtwangen und Hinterzarten, Höhe Kalte Herberge, hier gilt Tempo 70. Dann steht einer zwischen Pfaffenweiler und Villingen und der neueste Blitzeranhänger von Tuttlingen Richtung Möhringen in der 70er-Zone. Habt ihr noch was entdeckt? Gerne her damit. Staus und Blitzer kostenlos melden unter der 0800 3x die 5 11 22.
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1: 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Wir schicken euch zu Bryan Adams in Mannheim. Sagt uns einfach, welcher Bryan Adams Song für euch der besonderste ist und warum. Welchen Song liebt ihr und welche Geschichte verbindet ihr damit? Jetzt WhatsApp-Sprachnachricht schicken an die 0172 577 16 77. Außerdem ist am Montag Welttag der Lehrer und ich würde gerne mal von euch wissen, was hättet ihr denn in der Schule lieber gelernt und worauf eher verzichtet? Da bin ich gespannt auf eure Meinungen. Und ansonsten schauen wir wie immer ins Tagebuch der großen Hits. Jetzt aber erstmal ein schönes Wochenende und bis Montag.
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1: Angenehme Temperaturen dürfen wir heute zum Start ins Wochenende erwarten. In Blumberg und in Geisingen haben wir bis zu 17 Grad. In Flötzingen und in Haigerloch sind es 18 Grad. Und die Höchsttemperaturen erreichen heute bis zu knapp 20 Grad. Dazu gibt es einen Mix aus Sonne und Wolken.
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2: Ich bin Katrin Müller. Kommt doch noch das Aus für Galeria? Die angeschlagene Warenhauskette hat beim Amtsgericht Düsseldorf erneut Insolvenz beantragt. Die rund 12.000 Beschäftigten müssen nun um ihre Arbeitsplätze bangen. Ob sie Insolvenzgeld erhalten und ob bzw. welche Standorte schließen müssen, ist noch unklar. Der Geschäftsbetrieb der 83 verbliebenen Filialen soll erstmal weiterlaufen, heißt es. Die Fahrt zur Tankstelle sorgt bei vielen Autofahrern für Ernüchterung. Auch heute, am zweiten Tag des Tankrabatts, kostet Sprit wieder mehr als 2 Euro pro Liter. Laut dem Portal Tankerkönig liegt der Liter Super E10 bundesweit im Durchschnitt bei knapp 2,10 Euro. Diesel ist noch teurer.
3: Immerhin, es tut sich etwas, trösten sich viele Autofahrer. Kaum jemand hat damit gerechnet, dass der Spritpreis dauerhaft unter 2 Euro fällt. Wie gestern für kurze Zeit. Doch dann um 12 Uhr knallten die Preise wieder rauf. Theoretisch könnte der umstrittene Tankrabatt die Preise um rund 17 Cent pro Liter drücken. Aber die Mineralölkonzerne geben die Entlastung eben nicht 1:1 weiter. Claudia Wächter, Nachrichtenredaktion.
2: Ab heute brauchen die Zugreisenden auf einer stark befahrenen Strecke wieder mehr Geduld. Die Bahngeneralsanierung zwischen Hannover und Berlin hat begonnen. Die Züge werden nun 14 Monate lang über Braunschweig und Magdeburg umgeleitet und brauchen dann rund 80 Minuten länger.
4: Auf der wichtigen Ost-West-Verbindung reisen auch viele Passagiere Richtung Nordrhein-Westfalen. Eine ICE-Fahrt von Berlin nach Düsseldorf dauert wegen der Umleitung dann mindestens 5,5 Stunden. Betroffen sind auch Fahrgäste im Regionalverkehr. Die Bahn will aber während der Bauphase ein Grundangebot aufrechterhalten, teils mit Ersatzbussen. Die Einschränkungen werden deutlich länger dauern als ursprünglich geplant. Bis Ende 2027 sollen nun hunderte Kilometer Gleise, Weichen, Oberleitungen und Lärmschutzwände erneuert werden. Ursula Winkler, Nachrichtenredaktion.
2: Bundeskanzler Friedrich Merz verliert weiter an Rückhalt. Im neuen ARD-Deutschland-Trend sind nur noch 10% mit seiner Arbeit zufrieden. So wenig wie bei keinem Kanzler zuvor in dieser Umfrage. Auch die Union verliert und liegt in der Sonntagsfrage 7 Punkte hinter der AfD.
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5: Mit Christine Bonfert. Am Sonntag wählt Villingen Schwendt.

0: Kiez einsehen. In Konstanz gibt es über das ganze Wochenende Angebote mit Impro-Theater und in Ulm gibt es ein sogenanntes Demokratie-Wohnzimmer mit Musik, Workshops, Filmen und vielem mehr.
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2: Keine Meldungen aktuell, euch eine gute Fahrt.
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2: B500 zwischen Furtwangen und Hinterzarten, Höhe Kalte Herberge, hier gilt Tempo 70. Dann steht einer zwischen Pfaffenweiler und Villingen und der neueste Blitzeranhänger von Tuttlingen Richtung Möhringen in der 70er-Zone. Habt ihr noch was entdeckt? Gerne her damit. Staus und Blitzer kostenlos melden unter der 0800 3x die 5 11 22.
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1: Mit Claudia Koch, hallo. Inklusion bedeutet, dass alle Menschen gleichberechtigt und selbstverständlich am gesellschaftlichen Leben teilhaben können, unabhängig von Behinderung, Herkunft oder anderen Merkmalen. Maria Camela alias Mary ist eine Influencerin aus Villingen-Schwenningen. Auf Instagram erzählt sie von ihrem Neffen. Giorgio ist Anfang 20 und vor mehr als 15 Jahren an Krebs erkrankt. Giorgio würde aber gerne in einem Modegeschäft als Verkäufer arbeiten, also beraten und kassieren. Seine Tante bemerkt, dass die Absagen des Öfteren eher diskriminierend als begründet wirken.
2: Der hat dann seine 50 Absagen und dann liest er sich das durch und dann guckt er mich an und sagt er wieder eine Absage. Er hat einen richtig krassen Kampfgeist. Er sagt halt, wohin mit mir? Ich will doch auch den Wunsch haben, etwas machen zu können, wo mir Spaß macht, aber das wird mir einfach nicht gewährt.
1: Der junge Mann ist kein Einzelfall. Mary hat viel Aufmerksamkeit für ihr Video bekommen und es haben sich viele Menschen gemeldet, die ihrem Neffen mehr als nur gut nachfühlen können.
2: Mir hat eine Followerin geschrieben, dass sie Diabetes hat und sich spritzen muss. Und wenn jemand gekündigt wird, weil sie Diabetes hat und sie sich wirklich vielleicht alle 2 Stunden mal hinsetzen muss, mal eine Cola trinken muss, sorry, dafür habe ich kein Verständnis.
1: Was für die einen fast schon Alltag ist, ist für andere eine unvorstellbare Situation. Ich denke auch, dass man viele Dinge sehr leicht übersieht, wenn man selbst nicht betroffen ist.
2: Das ist ein Appell an alle. Bitte lasst uns nicht wegschauen, hinschauen. Geben wir diesen Menschen die Möglichkeit, diesen Menschen, die arbeiten möchten, die wollen.
1: Als Gesellschaft sollten wir meiner Meinung nach gegen solche Probleme gemeinsam ankämpfen und darüber sprechen. Meldet euch gern bei uns, wenn ihr auch schon solche Erfahrungen machen musstet oder es bei euren Liebsten miterlebt habt. Wer sich Marys Video selbst nochmal anschauen möchte, findet das Video auf unserem Instagram- und Facebook-Account.
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17: Keine Meldungen aktuell, euch eine gute Fahrt.
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17: Die 500 zwischen Furtwangen und Hinterzarten, Höhe Kalte Herberge, hier gilt Tempo 70. Dann steht einer zwischen Pfaffenweiler und Villingen und der neueste Blitzeranhänger von Tuttlingen Richtung Möhringen in der 70er-Zone. Habt ihr noch was entdeckt? Gerne her damit. Staus und Blitzer kostenlos melden unter der 0800 3x die 5 11 22.
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1: Victoria aus Wehingen, die darf sich freuen, denn sie hat gewonnen. Sie geht als VIP mit Mann und Freunden zum Cannstatter Volksfest. Ich habe sie heute Morgen um 7:15 erreicht.
2: Ich möchte meinen Mann überraschen, weil wir haben ja selber Hochzeit bald und wollte ihn damit überraschen mit einer Limousine. Ja. Wir sind so viele Jahre zusammen, er zeigt mir immer wieder seine Liebe zu mir. Also wenn ich jetzt weiterrede, dann muss ich heulen.
1: Also du kannst vielleicht jetzt vor Freude heulen, denn ihr geht hin als VIP. Herzlichen Glückwunsch!
2: Sehr cool, echt. Also ich habe noch nie was gewonnen, also das ist echt was sehr Schönes.
1: Dann wünschen wir nochmal ganz viel Spaß und liebe Grüße nach Wehingen.
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1: Angenehme Temperaturen dürfen wir heute zum Start ins Wochenende erwarten. In Blumberg und in Geisingen haben wir bis zu 17 Grad. In Flötzingen und in Haigerloch sind es 18 Grad. Und die Höchsttemperaturen erreichen heute bis zu knapp 20 Grad. Dazu gibt es einen Mix aus Sonne und Wolken.
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2: Ich bin Katrin Müller. Kommt doch noch das Aus für Galeria? Die angeschlagene Warenhauskette hat beim Amtsgericht Düsseldorf erneut Insolvenz beantragt. Der Geschäftsbetrieb der 83 verbliebenen Filialen soll aber erstmal weiterlaufen, heißt es.
3: Galeria kommt aus den Finanznöten einfach nicht heraus. Es ist bereits die vierte Pleite innerhalb der letzten 6 Jahre. Dennoch will die Warenhauskette weitermachen. Der jetzige Insolvenzantrag soll dazu dienen, stabile Verhältnisse zu schaffen. Aktuell stehen auch 33 Warenhäuser auf dem Prüfstand. Denn nur wer profitabel wirtschaftet, soll bei Galeria eine Zukunft haben. Die rund 12.000 Mitarbeiter müssen nun erneut um ihre Arbeitsplätze bangen. Zuletzt war die Warenhauskette wegen ausstehender Mietzahlungen immer wieder in die Schlagzeilen geraten. Tanja Wagner, Nachrichtenredaktion.
2: Bundeskanzler Friedrich Merz verliert weiter an Rückhalt. Im neuen ARD-Deutschland-Trend sind nur noch 10% mit seiner Arbeit zufrieden. So wenig wie bei keinem Kanzler zuvor in dieser Umfrage. Auch die Union verliert und liegt in der Sonntagsfrage 7 Punkte hinter der AfD.
4: Für Merz geht es damit noch einmal 3 Punkte nach unten. 88% sind mit seiner Arbeit weniger oder gar nicht zufrieden. Seine Regierungskollegen schneiden dagegen deutlich besser ab. Verteidigungsminister Boris Pistorius kommt auf 50% Zustimmung, Außenminister Johann Wadephohl auf 34%. In der Sonntagsfrage liegt die AfD unverändert bei 27%, die Union kommt auf 20. Grüne und SPD folgen mit 16 bzw. 13%. Die Linke erreicht 11%, die FDP würde mit 4% den Einzug ins Parlament verpassen. Thomas Pleskin, Nachrichtenredaktion.
2: Bei Schulprotesten in Frankreich sind fast 2000 Menschen festgenommen worden. Den meisten wird Gewalt gegen Einsatzkräfte vorgeworfen, teilte das Innenministerium mit. Mehr als 300 Polizisten wurden verletzt. Rund 400 Schulen bleiben heute im ganzen Land geschlossen und bieten nur Fernunterricht an. Zum Sport. Mehr als 10 Millionen Menschen haben den ersten Sieg der deutschen Nationalmannschaft unter Jürgen Klopp gesehen. Laut AGF-Videoforschung haben im Schnitt fast 10,8 Millionen das 2:0 gegen Serbien im ZDF verfolgt. Der Marktanteil lag bei rund 47%. Damit lag das Interesse in etwa auf dem Niveau der ersten beiden Spiele unter Klopp gegen die Niederlande und gegen Griechenland.
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5: Mit Christine Bonfert. Tuttlingen steckt mitten in den Vorbereitungen für die Gartenschau im Jahr 2031. Die Stadträte haben auch schon das grobe Konzept für das Großprojekt beschlossen. Ein Arbeitskreis will dabei vor allem Bürger und Vereine einbinden. Aber auch Gastronomen und Händler können kräftig mitmischen. In Kürze sollen dann auch das Logo und Maskottchen präsentiert werden. Die Berliner Linke geht rechtlich gegen Baden-Württembergs Innenminister Hagel vor. Nach dem Wahlerfolg der Linken in Berlin hatte sich der CDU-Politiker abwertend geäußert und Berliner Polizisten animiert, zu uns nach Baden-Württemberg zu kommen. Deswegen wurde ihm eine sogenannte Unterlassungsverpflichtungserklärung zugeschickt. Mit seinen Aussagen habe er gegen seine Pflicht, neutral bleiben zu müssen, verstoßen.

0: Einer, der steht in Rottweil, Schramberger Straße, bei der Feuerwehr Richtung Zimmern. Habt ihr noch was entdeckt? Staus und Blitzer gerne melden, ist doch kostenlos. Unter der 0800 3x die 5 11 22.
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1: 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Außerdem ist am Montag Welttag der Lehrer und ich würde gerne mal von euch wissen, was hättet ihr denn in der Schule lieber gelernt und worauf eher verzichtet? Da bin ich gespannt auf eure Meinungen. Und ansonsten schauen wir wie immer ins Tagebuch der großen Hits. Jetzt aber erstmal ein schönes Wochenende und bis Montag.
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8: Auf den Straßen ist es ruhig, wir haben aktuell keine Meldungen für euch. Gute Fahrt.
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8: B500 zwischen Furtwangen und Hinterzarten, Höhe Kalte Herberge. Hier gilt Tempo 70. Zwischen Pfaffenweiler und Villingen ist es blitzgefährlich, wenn ihr zu schnell seid. Und der neueste Blitzeranhänger, der steht in Rottweil, Schramberger Straße, bei der Feuerwehr Richtung Zimmern. Habt ihr noch was entdeckt? Staus und Blitzer gerne melden, ist doch kostenlos unter der 0800 3x5 11 22.
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1: mit Jenny Lukacs. Hallo. Berge, rockige Musik und schwarzer Humor. Diese ungewöhnliche Mischung gibt's diesen Freitag und Samstag in Gosheim. In der Jurahalle steht das Musiktheater Der Watzmann ruft auf dem Programm mit Musik, Theater und jeder Menge Alpenwahnsinn. Beginn ist jeweils um 20.26 Uhr, Einlass ab 18.30 Uhr und der Eintritt kostet 25 Euro. Und dieses Jahr gibt's gleich doppelten Grund zu feiern. Das Stück feiert sein 10-jähriges Watzmann-Jubiläum. Gleichzeitig ist es die letzte Watzmann-Aufführung in der Gosheimer Jurahalle. Also Tracht an und einfach mal auf nach Gosheim. Wie wär's mit einer kleinen Zeitreise an diesem Feiertagswochenende? Im Freilichtmuseum Neuhausen ob Eck wird am Samstag und Sonntag die traditionelle Kirbe gefeiert. Rund um die historischen Bauernhäuser gibt's Handwerk zum Zuschauen, einen Markt mit regionalen Produkten und handgemachtem, Musik, historische Jahrmarktattraktionen und natürlich jede Menge fürs leibliche Wohl. Und auch für Kinder ist einiges geboten. Los geht's an beiden Tagen um 11 Uhr und gefeiert wird bis circa 17 Uhr. Also einfach mal vorbeikommen, staunen und mitfeiern bei der großen Museumskirbe.
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1: Angenehme Temperaturen dürfen wir heute zum Start ins Wochenende erwarten. In Blumberg und in Geisingen haben wir bis zu 17 Grad. In Flötzingen und in Haigerloch sind es 18 Grad. Und die Höchsttemperaturen erreichen heute bis zu knapp 20 Grad. Dazu gibt es einen Mix aus Sonne und Wolken.
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2: Ich bin Katrin Müller. Kommt doch noch das Aus für Galeria? Die angeschlagene Warenhauskette hat beim Amtsgericht Düsseldorf erneut Insolvenz beantragt. Die rund 12.000 Beschäftigten müssen nun um ihre Arbeitsplätze bangen. Ob sie Insolvenzgeld erhalten und ob bzw. welche Standorte schließen müssen, ist noch unklar. Der Geschäftsbetrieb der 83 verbliebenen Filialen soll erstmal weiterlaufen, heißt es. Die Fahrt zur Tankstelle sorgt bei vielen Autofahrern für Ernüchterung. Auch heute, am zweiten Tag des Tankrabatts, kostet Sprit wieder mehr als 2 Euro pro Liter. Laut dem Portal Tankerkönig liegt der Liter Super E10 bundesweit im Durchschnitt bei knapp 2,10 Euro. Diesel ist noch teurer.
3: Immerhin, es tut sich etwas, trösten sich viele Autofahrer. Kaum jemand hat damit gerechnet, dass der Spritpreis dauerhaft unter 2 Euro fällt. Wie gestern für kurze Zeit. Doch dann um 12 Uhr knallten die Preise wieder rauf. Theoretisch könnte der umstrittene Tankrabatt die Preise um rund 17 Cent pro Liter drücken. Aber die Mineralölkonzerne geben die Entlastung eben nicht 1:1 weiter. Claudia Wächter, Nachrichtenredaktion.
2: Ab heute brauchen die Zugreisenden auf einer stark befahrenen Strecke wieder mehr Geduld. Die Bahngeneralsanierung zwischen Hannover und Berlin hat begonnen. Die Züge werden nun 14 Monate lang über Braunschweig und Magdeburg umgeleitet und brauchen dann rund 80 Minuten länger.
4: Auf der wichtigen Ost-West-Verbindung reisen auch viele Passagiere Richtung Nordrhein-Westfalen. Eine ICE-Fahrt von Berlin nach Düsseldorf dauert wegen der Umleitung dann mindestens 5,5 Stunden. Betroffen sind auch Fahrgäste im Regionalverkehr. Die Bahn will aber während der Bauphase ein Grundangebot aufrechterhalten, teils mit Ersatzbussen. Die Einschränkungen werden deutlich länger dauern als ursprünglich geplant. Bis Ende 2027 sollen nun hunderte Kilometer Gleise, Weichen, Oberleitungen und Lärmschutzwände erneuert werden. Ursula Winkler, Nachrichtenredaktion.
2: Zum Sport. Mehr als 10 Millionen Menschen haben den ersten Sieg der deutschen Nationalmannschaft unter Jürgen Klopp gesehen. Laut AGF-Videoforschung haben im Schnitt fast 10,8 Millionen das 2:0 gegen Serbien im ZDF verfolgt. Der Marktanteil lag bei rund 47%. Damit lag das Interesse in etwa auf dem Niveau der ersten beiden Spiele unter Klopp gegen die Niederlande und gegen Griechenland.
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5: Mit Christine Bonfert. Am Sonntag wählt Villingen-Schwenningen sein neues Stadtoberhaupt. Über 64.000 Menschen dürfen ihre Stimme abgeben. Wenn ihr Briefwahl macht, dann werft die Unterlagen am besten direkt in den Rathausbriefkasten. Mit der Post kommen sie nämlich nicht mehr an. Wie die OB-Wahl ausgegangen ist, wird am Sonntagabend dann gegen 19 Uhr auf dem Münsterplatz in Villingen bekannt gegeben. Und heute wird in Baden-Württemberg wieder die lange Nacht der Demokratie gefeiert. Warum zum Beispiel ein Rechtsstaat wichtig ist, könnt ihr in Karlsruhe bei einem Workshop erleben. Da könnt ihr sogar Akten der NS-Strafjustiz einsehen. In Konstanz gibt's über das ganze Wochenende Angebote mit Impro-Theater und in Ulm gibt es ein sogenanntes Demokratie-Wohnzimmer mit Musik, Workshops, Filmen und vielem mehr.
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1: Auf den Straßen ist es ruhig. Wir haben aktuell keine Meldungen für euch. Gute Fahrt.
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1: B500 zwischen Furtwangen und Hinterzarten, Höhe Kalte Herberge. Hier gilt Tempo 70. Auf der B33 steht einer in Villingen von Bad Dürheim kommend, Höhe vom Friedhof. Zwischen Pfaffenweiler und Villingen ist es blitzgefährlich, wenn ihr zu schnell seid. Und der neueste Blitzeranhänger, der steht in Rottweil, Schramberg Straße bei der Feuerwehr Richtung Zimmern. Habt ihr noch was entdeckt? Staus und Blitzer gerne melden, ist doch kostenlos unter der 0800 3x5 11 22.
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1: Mit Hans-Peter Mattes. Demokratie zu leben bedeutet auch, sie aktiv gegen Angriffe zu verteidigen. Joshua Krupp, BDKJ, Diözesanverband Freiburg.

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13: Auf den Straßen ist es ruhig, wir haben aktuell keine Meldungen für euch. Gute Fahrt.
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13: B500 zwischen Furtwangen und Hinterzarten, Höhe Kalte Herberge, hier gilt Tempo 70. Auf der B33 steht einer in Villingen von Bad Dürheim kommend, Höhe vom Friedhof. Zwischen Pfaffenweiler und Villingen ist es blitzgefährlich, wenn ihr zu schnell seid. Und der neueste Blitzeranhänger, der steht in Rottweil, Schramberg Straße bei der Feuerwehr Richtung Zimmern. Habt ihr noch was entdeckt? Staus und Blitzer gerne melden, ist doch kostenlos unter der 0800 3x5 11 22.
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1: Mit Claudia Koch, hallo. Wer ist für euch die größte Rock-Ikone? Also ich finde ja Bryan Adams mit Summer of 69 richtig gut. Er ist schon seit den 80ern im Geschäft und ganz aktuell gibt es wieder Neues von ihm. Nun sorgt er weltweit für ordentliche Rockstimmung mit seinem neuen Album Roll with the Punches. You may never know until the bitter end. You got to roll with the punches. Take it on a chin. 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Zum Beispiel am 12. 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Wenn ihr also Lust auf pures 80s Rock Feeling und laute Rockhymnen habt, dann schickt uns eine WhatsApp-Sprachnachricht an die 0172 577 1677. Was ist euer Lieblings-Bryan Adams-Song? Und vielleicht sehen wir uns dann in Mannheim. Wir sind gespannt.
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0: habe eine Gefahrenmeldung für euch. Vorsicht auf der A81, Singen Richtung Stuttgart, Höhe Empfingen. Hier haben wir eine Ölspur auf allen Spuren. Euch eine gute Fahrt.
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1: Wir befinden uns in der zweiten Tageshälfte mit bewölktem Himmel. Die Temperaturen liegen aktuell bei etwa 17 Grad in Bad Dürrheim und in Hart, 15 Grad in Aldingen und 16 Grad in Baiersbronn. Das Wochenende bietet dann einen Mix aus Sonne und Regen. Wir erwarten Höchsttemperaturen von bis zu 21 Grad.
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2: Ich bin Dirk Zeitler. Kommt doch noch das Aus für Galeria? Die angeschlagene Warenhauskette hat beim Amtsgericht Düsseldorf erneut Insolvenz beantragt. Der Geschäftsbetrieb der 83 verbliebenen Filialen soll erst einmal weiterlaufen.
3: Galeria kommt aus den Finanznöten einfach nicht heraus. Es ist bereits die vierte Pleite innerhalb der letzten 6 Jahre. Dennoch will die Warenhauskette weitermachen. Der jetzige Insolvenzantrag soll dazu dienen, stabile Verhältnisse zu schaffen. Aktuell stehen auch 33 Warenhäuser auf dem Prüfstand. Denn nur wer profitabel wirtschaftet, soll bei Galeria eine Zukunft haben. Die rund 12.000 Mitarbeiter müssen nun erneut um ihre Arbeitsplätze bangen. Anja Wagner, Nachrichtenredaktion.
2: Einen Tag nach der Senkung der Energiesteuer sind die Spritpreise wieder leicht gestiegen. Nach ADAC-Angaben kostete Super E10 am Morgen bundesweit im Schnitt rund 2,10 Euro je Liter. Das waren 3,6 Cent mehr als gestern zur gleichen Zeit. Diesel verteuerte sich um 3,9 Cent auf knapp 2,25 Euro. Am ersten Tag des Tankrabatts waren die Preise noch deutlich stärker gefallen. In Bremen beginnen heute die Feierlichkeiten zum Tag der Deutschen Einheit. Am Nachmittag wird das Bürgerfest eröffnet. Bis Sonntag sind mehr als 700 Veranstaltungen geplant. Bremen ist dieses Jahr der zentrale Austragungsort der bundesweiten Feierlichkeiten.
4: Erwartet werden rund 400.000 Besucherinnen und Besucher. In der Innenstadt und am Weserufer gibt es kostenlose Konzerte, Diskussionen, Führungen und Ausstellungen. Auch Bundesrat, Bundestag, Bundesregierung und Bundesverfassungsgericht stellen ihre Arbeit vor. Das Motto der Feierlichkeiten lautet: Viele Stärken, ein Land. Zum offiziellen Festakt am Samstag werden unter anderem Bundespräsident Frank-Walter Steinmeier, Bundeskanzler Friedrich Merz und Bundestagspräsidentin Julia Klöckner erwartet. Thomas Bleskin, Nachrichtenredaktion.
2: Bundesfinanzminister Klingbeil hält an der Zuckersteuer fest, trotz des vorläufigen Stopps aus dem Kanzleramt. Das Ziel bleibt klar, wir haben verabredet, eine Zuckersteuer einzuführen. Wir werden das auch tun, sagte Klingbeil im ZDF und bei RTL NTV. Er sei zuversichtlich, dass die Koalition schnell zu einer Einigung kommt. Mit der Steuer will Klingbeil auch Getränkehersteller dazu bewegen, den Zuckergehalt zu senken.
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5: Mit Christine Bonfert. Tuttlingen steckt mitten in den Vorbereitungen für die Gartenschau im Jahr 2031. Die Stadträte haben auch schon das grobe Konzept für das Großprojekt beschlossen. Ein Arbeitskreis will dabei vor allem Bürger und Vereine einbinden. Aber auch Gastronomen und Händler können kräftig mitmischen. In Kürze sollen dann auch das Logo und Maskottchen präsentiert werden. Die Berliner Linke geht rechtlich gegen Baden-Württembergs Innenminister Hagel vor. Nach dem Wahlerfolg der Linken in Berlin hatte sich der CDU-Politiker abwertend geäußert und Berliner Polizisten animiert, zu uns nach Baden-Württemberg zu kommen. Deswegen wurde ihm eine sogenannte Unterlassungsverpflichtungserklärung zugeschickt. Mit seinen Aussagen habe er gegen seine Pflicht, neutral bleiben zu müssen, verstoßen. Hagel selbst hat aber nicht vor, zu unterschreiben, wie es aus seinem Umfeld heißt.
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6: Vorsicht auf der A81 singen Richtung Stuttgart. Höhe Empfingen, hier haben wir eine Ölspur auf allen Spuren. Gute Fahrt.
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6: B500 zwischen Furtwangen und Hinterzarten. Höhe Kalte Herberge, hier gilt Tempo 70. Auf der B33 steht einer in Villingen, von Bad Dürrheim kommend, Höhe vom Friedhof. Zwischen Pfaffenweiler und Villingen ist es blitzgefährlich, wenn ihr zu schnell seid. Und der neueste Blitzeranhänger, der steht in Rottweil, Schramberger Straße, bei der Feuerwehr Richtung Zimmern. Habt ihr noch was entdeckt? Staus und Blitzer gerne melden, ist doch kostenlos. Unter der 0800 3x die 5 11 22.
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1: Victoria aus Wehingen, die darf sich freuen, denn sie hat gewonnen. Sie geht als VIP mit Mann und Freunden zum Cannstatter Volksfest. Ich habe sie heute Morgen um 7:15 erreicht.
2: Ich möchte meinen Mann überraschen, weil wir haben ja selber Hochzeit bald und wollte ihn damit überraschen, mit einer Limousine. Ja. Wir sind so viele Jahre zusammen, er zeigt mir immer wieder seine Liebe zu mir. Also wenn ich jetzt weiterrede, dann muss ich heulen.
1: Also du kannst vielleicht jetzt vor Freude heulen, denn ihr geht hin als VIP. Herzlichen Glückwunsch!
2: Sehr cool, echt. Also ich habe noch nie was gewonnen, also das ist echt was sehr Schönes.
1: Dann wünschen wir nochmal ganz viel Spaß und liebe Grüße nach Wehingen.
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B27, B33, Schaffhausen Richtung Villingen-Schwenningen. Zwischen Donaueschingen Nord Flugplatz und Bad Dürrheim Süd Hirschhalde. Da haben wir Behinderungen durch einen Unfall. Euch eine gute Fahrt.

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11: Wir befinden uns in der zweiten Tageshälfte mit bewölktem Himmel. Die Temperaturen liegen aktuell bei etwa 17 Grad in Bad Dürrheim und in Hart, 15 Grad in Aldingen und 16 Grad in Baiersbronn. Das Wochenende bietet dann einen Mix aus Sonne und Regen. Wir erwarten Höchsttemperaturen von bis zu 21 Grad.
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12: Vorsicht auf der A81 Singen Richtung Stuttgart. Höhe Empfingen, hier haben wir eine Ölspur auf allen Spuren. B27, B33 Schaffhausen Richtung Villingen-Schwenningen. Zwischen Donaueschingen Nord Flugplatz und Bad Dürrheim Süd Hirschhalde. Da haben wir Behinderungen durch einen Unfall. Gute Fahrt.
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12: B500 zwischen Furtwangen und Hinterzarten. Höhe Kalte Herberge, hier gilt Tempo 70. Auf der B33 steht einer in Villingen, von Bad Dürrheim kommend, Höhe vom Friedhof. Zwischen Pfaffenweiler und Villingen ist es blitzgefährlich, wenn ihr zu schnell seid. Habt ihr noch was entdeckt? Staus und Blitzer gerne melden, ist doch kostenlos. Unter der 0800 3x die 5 11 22.
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1: Kaum sind die VIP-Plätze für den Vasen vergeben, kommt auch schon das nächste Geschenk an euch. Wir schicken euch zu Bryan Adams in Mannheim. Sagt uns einfach, welcher Bryan Adams Song für euch der besonderste ist und warum. Welchen Song liebt ihr und welche Geschichte verbindet ihr damit? Jetzt WhatsApp-Sprachnachricht schicken an die 0172 577 16 77. Außerdem ist am Montag Welttag der Lehrer und ich würde gerne mal von euch wissen, was hättet ihr denn in der Schule lieber gelernt und worauf eher verzichtet? Da bin ich gespannt auf eure Meinungen. Und ansonsten schauen wir wie immer ins Tagebuch der großen Hits. Jetzt aber erstmal ein schönes Wochenende und bis Montag.
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Ich habe eine Gefahrenmeldung für euch von der Landstraße 409 in Sulz zwischen dem Ortseingang und der Holzhauser Straße. In beiden Richtungen haben wir Gefahr durch Personen auf der Fahrbahn. Hinter einer Kurve, fahrt da bitte vorsichtig. Gute Fahrt.

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1: Wir befinden uns in der zweiten Tageshälfte mit bewölktem Himmel. Die Temperaturen liegen aktuell bei etwa 17 Grad in Bad Dürrheim und in Hart, 15 Grad in Aldingen und 16 Grad in Baiersbronn. Das Wochenende bietet dann einen Mix aus Sonne und Regen. Wir erwarten Höchsttemperaturen von bis zu 21 Grad.
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2: Ich bin Dirk Zeitler. Galeria ist zum vierten Mal in 6 Jahren insolvent. Die Gewerkschaft Verdi spricht von haarsträubenden Managementfehlern und kritisiert, dass Gesellschafter keine nachhaltigen Investitionen getätigt hätten. Für die rund 12.000 Beschäftigten herrsche eine völlige Ungewissheit. Die 83 Filialen sollen vorerst weiterlaufen. Die Fahrt zur Tankstelle sorgt bei vielen Autofahrern für Ernüchterung. Auch heute am Tag 2 des Tankrabatts kostet Sprit wieder mehr als 2 Euro pro Liter. Laut dem Portal Tankerkönig liegt der Liter Super E10 bundesweit im Durchschnitt bei knapp 2,10 Euro. Diesel ist noch teurer.
3: Immerhin, es tut sich etwas, trösten sich viele Autofahrer. Kaum jemand hat damit gerechnet, dass der Spritpreis dauerhaft unter 2 Euro fällt. Wie gestern für kurze Zeit. Doch dann um 12 Uhr knallten die Preise wieder rauf. Theoretisch könnte der umstrittene Tankrabatt die Preise um rund 17 Cent pro Liter drücken. Aber die Mineralölkonzerne geben die Entlastung eben nicht 1:1 weiter. Claudia Wächter, Nachrichtenredaktion.
2: In Bremen beginnen heute die Feierlichkeiten zum Tag der Deutschen Einheit. Am Nachmittag wird das Bürgerfest eröffnet. Bis Sonntag sind mehr als 700 Veranstaltungen geplant. Bremen ist dieses Jahr der zentrale Austragungsort der bundesweiten Feierlichkeiten.
4: Erwartet werden rund 400.000 Besucherinnen und Besucher. In der Innenstadt und am Weserufer gibt es kostenlose Konzerte, Diskussionen, Führungen und Ausstellungen. Auch Bundesrat, Bundestag, Bundesregierung und Bundesverfassungsgericht stellen ihre Arbeit vor. Das Motto der Feierlichkeiten lautet: Viele stärken ein Land. Zum offiziellen Festakt am Samstag werden unter anderem Bundespräsident Frank-Walter Steinmeier, Bundeskanzler Friedrich Merz und Bundestagspräsidentin Julia Klöckner erwartet. Thomas Bleskin, Nachrichtenredaktion.
2: Ein 42-jähriger Deutscher sitzt nach einer mutmaßlich mutwilligen Kollision mit 3 Autos bei Reutlingen wegen versuchten Mordes in Untersuchungshaft. Er soll sein Fahrzeug am Montag absichtlich in den Gegenverkehr gelenkt haben. Dabei erlitten alle 3 beteiligten Fahrer schwere Verletzungen. Dashcam-Aufnahmen eines Zeugen gelten als Beweis für das gezielte Manöver.
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5: Mit Christine Bonfert. Am Sonntag wählt Villingen-Schwenningen sein neues Stadtoberhaupt. Über 64.000 Menschen dürfen ihre Stimme abgeben. Wenn ihr Briefwahl macht, dann werft die Unterlagen am besten direkt in den Rathausbriefkasten. Mit der Post kommen sie nämlich nicht mehr an. Wie die OB-Wahl ausgegangen ist, wird am Sonntagabend dann gegen 19 Uhr auf dem Münsterplatz in Villingen bekannt gegeben. Und heute wird in Baden-Württemberg wieder die lange Nacht der Demokratie gefeiert. Warum zum Beispiel ein Rechtsstaat wichtig ist, könnt ihr in Karlsruhe bei einem Workshop erleben. Da könnt ihr sogar Akten der NS-Strafjustiz einsehen. In Konstanz gibt's über das ganze Wochenende Angebote mit Impro-Theater und in Ulm gibt es ein sogenanntes Demokratie-Wohnzimmer mit Musik, Workshops, Filmen und vielem mehr.
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6: A81 Singen Richtung Stuttgart, Höhe Ausfahrt Empfingen. Hier haben wir eine Ölspur. Euch eine gute Fahrt.
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6: B500 zwischen Furtwangen und Hinterzarten, Höhe Kalte Herberge. Hier gilt Tempo 70. Auf der B33 einer in Villingen, von Bad Dürrheim kommend Höhe Friedhof. Am Ortsausgang Schwenningen stehen sie. Die alte B27 Höhe Flugplatz und noch ein Blitzer Anhänger in Rottweil, Schramberger Straße, Höhe Feuerwehr, Richtung Zimmern, stadtauswärts. Habt ihr noch was entdeckt? Staus und Blitzer gerne melden, kostenlos unter der 0800 3x die 5 11 22.
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1: Klaus Winter ist hier. Hallo. Ja, der Oktober ist da. Und damit auch die kälter werdende Jahreszeit. Jeden Tag wird es jetzt ein bisschen früher dunkler. Und am Abend stellt man sich immer die gleiche Frage. Sofa, Netflix oder früher ins Bett? Oder zu einem Bryan Adams Konzert gehen. Und Bryan Adams kommt am 12. Oktober nach Mannheim und ihr könnt live dabei sein. Bryan Adams ist aktuell mit seinem neuen Album Roll with the Punches auf Tour und der Name ist da Programm. Seit Jahrzehnten haut der Kanadier wirklich einen Hit nach dem anderen raus und ist in der Rockwelt gar nicht mehr wegzudenken. You may never know until the bitter end, you got to roll. Aber keine Sorge, auch seine Klassiker sind mit dabei. Von Summer of 69 bis zu Run to You. Also Schluss mit Herbstblues, rein in die Lederjacke und den Live-Moment genießen. Habt ihr Lust auf große Rockhymnen, gefühlvolle Balladen und einer kleinen Zeitreise in die 80er? Dann schickt uns gerne eine WhatsApp-Sprachnachricht an die 0172 577 1677. Welcher Bryan Adams-Song ist euer Song? Der von der großen Liebe oder von einem Moment, den ihr nie vergessen werdet? Erzählt es uns. Wir sind gespannt auf eure Geschichten.
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9: Wir befinden uns in der zweiten Tageshälfte mit bewölktem Himmel. Die Temperaturen liegen aktuell bei etwa 17 Grad in Bad Dürrheim und in Hart, 15 Grad in Aldingen und 16 Grad in Baiersbronn. Das Wochenende bietet dann einen Mix aus Sonne und Regen. Wir erwarten Höchsttemperaturen von bis zu 21 Grad.
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10: A81 singen Richtung Stuttgart, Höhe Ausfahrt Empfingen. Hier haben wir eine Ölspur. Euch eine gute Fahrt.
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10: B500 zwischen Furtwangen und Hinterzarten, Höhe Kalte Herberge. Hier gilt Tempo 70. Auf der B33 einer in Villingen, von Bad Dürrheim kommend Höhe Friedhof. Am Ortsausgang Schwenningen stehen sie. Die alte B27 Höhe Flugplatz und noch ein Blitzeranhänger in Rottweil, Schramberger Straße. Höhe Feuerwehr Richtung Zimmern, stadtauswärts. Habt ihr noch was entdeckt? Staus und Blitzer gerne melden, kostenlos unter der 0800 3x die 5 11 22.
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1: Wir befinden uns in der zweiten Tageshälfte mit bewölktem Himmel. Die Temperaturen liegen aktuell bei etwa 17 Grad in Bad Dürrheim und in Hart, 15 Grad in Aldingen und 16 Grad in Baiersbronn. Das Wochenende bietet dann einen Mix aus Sonne und Regen. Wir erwarten Höchsttemperaturen von bis zu 21 Grad.
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2: Ich bin Dirk Zeitler. Zum vierten Mal in nur 6 Jahren hat die Warenhauskette Galeria heute Insolvenz angemeldet. Die 12.000 Beschäftigten stehen vor einer völlig ungewissen Zukunft. Verdi-Handelsvorständin Silke Zimmer spricht von haarsträubenden Managementfehlern.
3: Die Warenhauskette habe nicht mal Gründe für die Insolvenz angegeben, ereifert sich Zimmer. Nachhaltige Investitionen, die die Zukunft der Standorte sichern, habe es in den letzten Jahren jedenfalls nicht gegeben. Die Beschäftigten bräuchten einen Plan und keine Nebelkerzen. Experten sind sich aber sicher, Galeria könnte auch diese Insolvenz und vielleicht noch eine weitere überstehen, mit weniger Filialen und dem richtigen Eigentümer. Tanja Wagner, Nachrichtenredaktion.
2: Anlagenstörungen bremsen die Bahn weiter aus. Auch im September war fast jeder zweite Fernzug verspätet. Die Pünktlichkeitsquote lag bei nur 52,4%. Das teilte die Deutsche Bahn mit. Damit war es der drittschlechteste Monatswert des laufenden Jahres. Bahnchefin Paller hatte 60% Pünktlichkeit als Ziel ausgegeben. Das wird sie wohl verfehlen. Nach der beinahe Katastrophe in einer Fly-Dubai-Maschine von Dubai nach Tel Aviv hat sich jetzt der verletzte Pilot geäußert. In einem Videotelefonat mit dem indischen Premierminister Modi schildert der indische Pilot, was sich an Bord zugetragen habe.
4: Der Pilot erzählt, er habe bereits am Boden gelegen, schwer durch Messerstiche des Co-Piloten verletzt. Ihm sei aber klar gewesen, dass das Flugzeug im Begriff war abzustürzen. Deshalb habe er sich trotz seiner Wunden und weiterer Attacken aufgerichtet und die Cockpit-Tür geöffnet. Passagiere kamen herein, überwältigten den Co-Piloten. Eine zufällig anwesende Ersatzcrew landete das Flugzeug schließlich sicher. Der Co-Pilot wurde festgenommen. Zu seinem Motiv sind nach wie vor viele Fragen offen. Israel spricht von einem versuchten islamistischen Anschlag. René Thorau, Nachrichtenredaktion.
2: Hessens Ministerpräsident Rhein hat sich in die Debatte ums Stadtbild eingeschaltet. In einem Gastbeitrag fordert er, Städte und Gemeinden in Schuss zu bringen. Es dürfe keine Orte mehr geben, um die Familien, ältere Menschen oder Frauen abends lieber einen Bogen machen. Außerdem brauche es klare Regeln für Migration und Integration, sonst sei der soziale Frieden gefährdet, so Rhein.
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5: Mit Christine Bonfert. Tuttlingen steckt mitten in den Vorbereitungen für die Gartenschau im Jahr 2031. Die Stadträte haben auch schon das grobe Konzept für das Großprojekt beschlossen. Ein Arbeitskreis will dabei vor allem Bürger und Vereine einbinden. Aber auch Gastronomen und Händler können kräftig mitmischen. In Kürze sollen dann auch das Logo und Maskottchen präsentiert werden. Die Berliner Linke geht rechtlich gegen Baden-Württembergs Innenminister Hagel vor. Nach dem Wahlerfolg der Linken in Berlin hatte sich der CDU-Politiker abwertend geäußert und Berliner Polizisten animiert, zu uns nach Baden-Württemberg zu kommen. Deswegen wurde ihm eine sogenannte Unterlassungsverpflichtungserklärung zugeschickt. Mit seinen Aussagen habe er gegen seine Pflicht, neutral bleiben zu müssen, verstoßen. Hagel selbst hat aber nicht vor, zu unterschreiben, wie es aus seinem Umfeld heißt.
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6: A81 Singen Richtung Stuttgart, Höhe Ausfahrt Empfingen. Hier haben wir eine Ölspur. Euch eine gute Fahrt.
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6: B500 zwischen Furtwangen und Hinterzarten, Höhe Kalte Herberge. Hier gilt Tempo 70. Auf der B33 einer in Villingen, von Bad Dürrheim kommend Höhe Friedhof. Am Ortsausgang Schwenningen stehen sie. Die alte B27 Höhe Flugplatz und noch ein Blitzer Anhänger in Rottweil, Schramberger Straße, Höhe Feuerwehr, Richtung Zimmern, stadtauswärts. Habt ihr noch was entdeckt? Staus und Blitzer gerne melden, kostenlos unter der 0800 3x die 5 11 22.
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1: 2. Oktober 1951. Gordon Matthew Thomas Sumner kommt zur Welt. Später wird er bekannt unter seinem Künstlernamen Sting. Er spielt einige Jahre in verschiedenen Jazzbands. Sein Künstlername Sting entsteht in genau dieser Zeit. Als er bei einem Auftritt in einem schwarz-gelb gestreiften Shirt auftaucht, witzelt einer seiner Bandkollegen rum. Er sähe aus wie eine Wespe und habe sicherlich einen Stachel. Und auf Englisch heißt Stachel eben Sting. Ein außergewöhnlicher Künstlername. Doch Sting feiert nicht nur Solo-Erfolge. 1977 gründet er die Band Strontium 90. Doch bald darauf lösen sie sich schon wieder auf. Dafür kommen hier aber alle späteren Bandmitglieder von The Police zusammen. Und mit The Police hat Sting viele seiner größten Hits. So wie zum Beispiel auch dieser hier, Every Breath You Take.

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2: Wir befinden uns in der zweiten Tageshälfte mit bewölktem Himmel. Die Temperaturen liegen aktuell bei etwa 17 Grad in Bad Dürrheim und in Hart, 15 Grad in Aldingen und 16 Grad in Baiersbronn. Das Wochenende bietet dann einen Mix aus Sonne und Regen. Wir erwarten Höchsttemperaturen von bis zu 21 Grad.
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12: B27 Donaueschingen Richtung Villingen-Schwenningen, Höhe Bad Dürrheim. Da haben wir aktuell Behinderungen nach einem Unfall. Plant da ein bisschen mehr Zeit ein. Euch eine gute Fahrt.
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12: B500 zwischen Furtwangen und Hinterzarten, Höhe Kalte Herberge. Hier gilt Tempo 70. Auf der B33 einer in Villingen, von Bad Dürrheim kommend Höhe Friedhof. Am Ortsausgang Schwenningen stehen sie. Die alte B27 Höhe Flugplatz und noch ein Blitzeranhänger in Rottweil, Schramberger Straße, Höhe Feuerwehr, Richtung Zimmern, stadtauswärts. Habt ihr noch was entdeckt? Staus und Blitzer gerne melden, kostenlos unter der 0800 3x die 5 11 22.
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1: Kaum sind die VIP-Plätze für den Vasen vergeben, kommt auch schon das nächste Geschenk an euch. Wir schicken euch zu Bryan Adams in Mannheim. 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Welchen Song liebt ihr und welche Geschichte verbindet ihr damit? Jetzt WhatsApp-Sprachnachricht schicken an die 0172 577 16 77. Außerdem ist am Montag Welttag der Lehrer und ich würde gerne mal von euch wissen, was hättet ihr denn in der Schule lieber gelernt und worauf eher verzichtet? Da bin ich gespannt auf eure Meinungen. Und ansonsten schauen wir wie immer ins Tagebuch der großen Hits. Jetzt aber erstmal ein schönes Wochenende und bis Montag.
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1: Wir befinden uns in der zweiten Tageshälfte mit bewölktem Himmel. Die Temperaturen liegen aktuell bei etwa 17 Grad in Bad Dürheim und in Hart, 15 Grad in Aldingen und 16 Grad in Baiersbronn. Das Wochenende bietet dann einen Mix aus Sonne und Regen. Wir erwarten Höchsttemperaturen von bis zu 21 Grad.
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2: Ich bin Dirk Zeitler. Die Fahrt zur Tankstelle sorgt bei vielen Autofahrern für Ernüchterung. Auch heute am Tag 2 des Tankrabatts kostet Sprit wieder mehr als 2 Euro pro Liter. Laut dem Portal Tankerkönig liegt der Liter Super E10 bundesweit im Durchschnitt bei knapp 2,10 Euro. Diesel ist noch teurer.
3: Immerhin, es tut sich etwas, trösten sich viele Autofahrer. Kaum jemand hat damit gerechnet, dass der Spritpreis dauerhaft unter 2 Euro fällt. Wie gestern für kurze Zeit. Doch dann um 12 Uhr knallten die Preise wieder rauf. Theoretisch könnte der umstrittene Tankrabatt die Preise um rund 17 Cent pro Liter drücken. Aber die Mineralölkonzerne geben die Entlastung eben nicht 1:1 weiter. Claudia Wächter, Nachrichtenredaktion.
2: Kommt doch noch das Aus für Galeria? Die angeschlagene Warenhauskette hat beim Amtsgericht Düsseldorf erneut Insolvenz beantragt. Die rund 12.000 Beschäftigten müssen nun um ihre Arbeitsplätze bangen. Ob sie Insolvenzgeld erhalten und ob bzw. welche Standorte schließen müssen, ist noch unklar. Der Geschäftsbetrieb der 83 verbliebenen Filialen soll erst einmal weiterlaufen. Ein Herbststurm und starke Regenfälle halten Kreta und zahlreiche Inseln der Ägäis in Atem. Ein Hirte wurde im gebirgigen Hinterland Kretas von den Wassermassen erfasst und ertrank. Touristen kamen bislang nicht zu Schaden, berichten griechische Medien.
4: Das Unwetter hat vielen Touristen auf Kreta den Urlaub vermiest. In Rethymno fielen innerhalb von weniger als 24 Stunden 360 Liter Regen pro Quadratmeter. An der Küste wurden Autos ins Meer gespült, Brücken und Straßen zerstört. Die meisten Fähren bleiben heute in den Häfen. In der Ägäis werden Windböen von bis zu 100 Kilometern pro Stunde gemessen. Erst am Montag wird wieder sommerliches Wetter erwartet, sagen Meteorologen. Aus Athen, Takis Zafos.
2: Nach Israel hat jetzt auch erstmals ein hochrangiger emiratischer Regierungsvertreter den Vorfall auf dem Fly-Dubai-Flug von Terrorismus gesprochen. Der Berater des emiratischen Präsidenten Gargash lobte zugleich den Piloten als echten Helden. Der verletzte Kapitän öffnete trotz schwerer Verletzungen die Cockpit-Tür. Passagiere überwältigten den angreifenden Co-Piloten.
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5: Mit Christine Bonfert. Am Sonntag wählt Villingen-Schwenningen sein neues Stadtoberhaupt. Über 64.000 Menschen dürfen ihre Stimme abgeben. Wenn ihr Briefwahl macht, dann werft die Unterlagen am besten direkt in den Rathausbriefkasten. Mit der Post kommen sie nämlich nicht mehr an. Wie die OB-Wahl ausgegangen ist, wird am Sonntagabend dann gegen 19 Uhr auf dem Münsterplatz in Villingen bekannt gegeben. Und heute wird in Baden-Württemberg wieder die lange Nacht der Demokratie gefeiert. Warum zum Beispiel ein Rechtsstaat wichtig ist, könnt ihr in Karlsruhe bei einem Workshop erleben. Da könnt ihr sogar Akten der NS-Strafjustiz einsehen. In Konstanz gibt's über das ganze Wochenende Angebote mit Impro-Theater und in Ulm gibt es ein sogenanntes Demokratie-Wohnzimmer mit Musik, Workshops, Filmen und vielem mehr.
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6: E27 Donaueschingen Richtung Villingen-Schwenningen, Höhe Bad Dürheim. Da haben wir aktuell Behinderungen nach einem Unfall. Plant da ein bisschen mehr Zeit ein. Euch eine gute Fahrt.
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6: B500 zwischen Furtwangen und Hinterzarten, Höhe Kalte Herberge. Hier gilt Tempo 70. Auf der B33 einer in Villingen, von Bad Dürheim kommend Höhe Friedhof. Am Ortsausgang Schwenningen stehen sie. Die alte B27 Höhe Flugplatz und noch ein Blitzeranhänger in Rottweil, Schramberger Straße, Höhe Feuerwehr, Richtung Zimmern, stadtauswärts. Habt ihr noch was entdeckt? Staus und Blitzer gerne melden, kostenlos unter der 0800 3x die 5 11 22.
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0: Kurzer Blick zu euch auf die Straßen B27, B33, Schaffhausen Richtung Villingen-Schwenningen, zwischen Donaueschingen und dem Abzweig nach Bad Dürrheim. Hier haben wir verlorene Ladung, da liegt Holz rum. Fahrt da bitte vorsichtig. Euch eine gute Fahrt.
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1: mit Jenny Lukacs. Hallo, wer sagt eigentlich, dass man für eine eigene Fußballliga einen klassischen Verein braucht? Ein Trossinger hat's einfach selbst gemacht. Die Hero League geht an den Start. 12 Teams, 5 gegen 5 und jede Menge Action. Diesen Sonntag ab 19 Uhr steigt im Soccer Center Königsfeld die große Opening Night. Mit 30 Spielen auf 2 Feldern und das Interesse ist jetzt schon richtig riesig. Die 12 Startplätze waren nach gerade mal 72 Stunden komplett vergeben. Wer Fußball mal etwas anders erleben möchte, Sonntagabend in Königsfeld vorbeischauen und Hero League live erleben. Wenn eine Gemeindehalle plötzlich zum Konzertsaal wird, eine Profiband die Bühne übernimmt und dazu noch 120 Jahre Vereinsgeschichte gefeiert werden, dann kann das nur eines bedeuten. In Durchhausen steht das große Jubiläumswochenende an. Der SV Durchhausen feiert diesen Freitag und Samstag gleich doppelt. 120 Jahre Hauptverein und 100 Jahre Fußballabteilung. Am Freitag startet das Fest mit Ehrungen und Grußworten und am Samstag gibt's dann ordentlich was auf die Ohren. The Right Thing steht auf der Bühne. Dazu gibt's DJ-Musik, eine Bar und jede Menge Partystimmung. Los geht's am Samstag um 19 Uhr und das Ticket kostet 15 Euro. 200 Resttickets sind im Internet noch erhältlich und alle weiteren Infos dazu findet ihr selbstverständlich auf unserer Webseite. Also auf geht's zum ganz großen Jubiläum nach Durchhausen.
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6: Wir befinden uns in der zweiten Tageshälfte mit bewölktem Himmel. Die Temperaturen liegen aktuell bei etwa 17 Grad in Bad Dürrheim und in Hart, 15 Grad in Aldingen und 16 Grad in Baiersbronn. Das Wochenende bietet dann einen Mix aus Sonne und Regen. Wir erwarten Höchsttemperaturen von bis zu 21 Grad.
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7: Keine Meldungen aktuell. Euch eine gute Fahrt.
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7: B500 zwischen Furtwangen und Hinterzarten, Höhe Kalte Herberge, hier gilt Tempo 70. Auf der B33 einer in Villingen, von Bad Dürrheim kommend Höhe Friedhof. Am Ortsausgang Schwenningen stehen sie. Die alte B27 Höhe Flugplatz und noch ein Blitzeranhänger in Rottweil, Schramberger Straße, Höhe Feuerwehr, Richtung Zimmern, stadtauswärts. Habt ihr noch was entdeckt? Staus und Blitzer gerne melden, kostenlos unter der 0800 3x5 11 22.
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3: Der Himmel ist reich an Wolken. Die Temperaturen liegen ungefähr bei 13 Grad in Villingen und in Rottweil, 15 Grad in Alpesbach und in Buchheim. Samstag gibt es dann Höchsttemperaturen von bis zu 20 Grad.
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4: Ich bin Dirk Zeitler. Wegen steigender Kraftstoffpreise wollen die G7-Staaten mehr Öl auf den Markt bringen. In einem gemeinsamen Schreiben fordern sie, 100 Millionen Barrel Rohöl über 4 Monate freizugeben, so wie im März bereits beschlossen. Die G7 berieten sich zuvor in einer Videoschalte, an der auch Bundeskanzler Merz teilnahm. Zum 4. Mal in nur 6 Jahren hat die Warenhauskette Galeria heute Insolvenz angemeldet. Die 12.000 Beschäftigten stehen vor einer völlig ungewissen Zukunft, kritisierte Verdi-Handelsvorständin Silke Zimmer. Sie spricht von haarsträubenden Managementfehlern.
5: Die Warenhauskette habe nicht mal Gründe für die Insolvenz angegeben, ereifert sich Zimmer. Nachhaltige Investitionen, die die Zukunft der Standorte sichern, habe es in den letzten Jahren jedenfalls nicht gegeben. Die Beschäftigten bräuchten einen Plan und keine Nebelkerzen. Experten sind sich aber sicher, Galeria könnte auch diese Insolvenz und vielleicht noch eine weitere überstehen, mit weniger Filialen und dem richtigen Eigentümer. Tanja Wagner, Nachrichtenredaktion.
4: Ein Herbststurm und starke Regenfälle halten Kreta und zahlreiche Inseln der Ägäis in Atem. Auf Rhodos wurde eine 58-jährige deutsche Touristin von einem Blitz getroffen und getötet. Ihr Ehemann wurde leicht verletzt.
6: Das Unwetter hat vielen Touristen auf Kreta den Urlaub vermiest. In Rethymno fielen innerhalb von weniger als 24 Stunden 360 Liter Regen pro Quadratmeter. An der Küste wurden Autos ins Meer gespült, Brücken und Straßen zerstört. Die meisten Fähren bleiben heute in den Häfen. In der Ägäis werden Windböen von bis zu 100 Kilometern pro Stunde gemessen. Erst am Montag wird wieder sommerliches Wetter erwartet, sagen Meteorologen. Aus Athen, Takis Zafos.
4: Das Bürgerfest zum Tag der Deutschen Einheit hat begonnen mit einem symbolischen Raketenstart. Ein 17 Meter hoher Nachbau der Ariane-Trägerrakete wurde dabei in den Himmel geschossen. Das war für mich eine Überraschung, sagte Bundesratspräsident und Brems Regierungschef Bovenschulte. 3 Tage lang wird gefeiert. Bis zu 450.000 Besucherinnen und Besucher werden erwartet.
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7: Mit Christine Bonfert. Tuttlingen steckt mitten in den Vorbereitungen für die Gartenschau im Jahr 2031. Die Stadträte haben auch schon das grobe Konzept für das Großprojekt beschlossen. Ein Arbeitskreis will dabei vor allem Bürger und Vereine einbinden. Aber auch Gastronomen und Händler können kräftig mitmischen. In Kürze sollen dann auch das Logo und Maskottchen präsentiert werden. Die Berliner Linke geht rechtlich gegen Baden-Württembergs Innenminister Hagel vor. Nach dem Wahlerfolg der Linken in Berlin hatte sich der CDU-Politiker abwertend geäußert und Berliner Polizisten animiert, zu uns nach Baden-Württemberg zu kommen. Deswegen wurde ihm eine sogenannte Unterlassungsverpflichtungserklärung zugeschickt. Mit seinen Aussagen habe er gegen seine Pflicht, neutral bleiben zu müssen, verstoßen. Hagel selbst hat aber nicht vor, zu unterschreiben, wie es aus seinem Umfeld heißt.
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8: Keine Meldungen, euch eine gute Fahrt.
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8: Blitzeranhänger stehen am Ortsausgang Villingen, Schwenninger Steige, ist ein 70er-Bereich. In Rottweil, Schramberger Straße bei der Feuerwehr, stadtauswärts Richtung Zimmern. Dann am Ortsangang Dunningen, einer von Seedorf kommend und von Tuttlingen nach Möhringen in der 70er-Zone. Meldet uns, Staus und Blitzer, gerne per WhatsApp an die 0172 577 16 77.
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9: Keine Meldungen, euch eine gute Fahrt.
0: Achtung, den neuesten Blitzer.
9: Blitzeranhänger stehen am Ortsausgang Villingen, Schwenninger Steige, ist ein 70er Bereich. In Rottweil, Schramberger Straße bei der Feuerwehr, statt auswärts Richtung Zimmern. Dann am Ortseingang Dunningen, einer von Seedorf kommend und von Tuttlingen nach Möhringen in der 70er Zone. Meldet uns, Staus und Blitzer, gerne per WhatsApp an die 0172 577 16 77.
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1: Der Himmel ist reich an Wolken. Die Temperaturen liegen ungefähr bei 13 Grad in Villingen und in Rottweil, 15 Grad in Alpesbach und in Buchheim. Samstag gibt es dann Höchsttemperaturen von bis zu 20 Grad.
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2: Ich bin Dirk Zeitler. Die G7-Staaten wie Deutschland, Frankreich und USA dringen angesichts der steigenden Kraftstoffpreise auf Nutzung von Ölreserven. Ab sofort und über 4 Monate sollen 100 Millionen Barrel Rohöl der im März beschlossenen Freigabe tatsächlich freigegeben werden. Darauf verständigten sich die 7 Industrienationen.
3: Damit ist ein von Präsident Trump angedrohter Diesel-Exportstopp erstmal vom Tisch. Nach dem Nahen Osten sind die USA nämlich Europas wichtigster Lieferant von Diesel. Nun soll die Freigabe der Reserven mit der Internationalen Energieagentur IEA abgestimmt werden, um möglicherweise zusätzliche Dieselfreigaben zu prüfen. Die endgültige Entscheidung liegt bei der Energieagentur. Die IEA-Länder haben seit den 70er Jahren erst 6-mal gemeinsam Reserven angezapft. Aus den USA Tina Eck.
2: 3 neue Exzellenzuniversitäten, das ist die gute Nachricht für Freiburg, Jena und Köln. Dazu kommen 2 Hochschulverbünde, einer im Rhein-Main-Gebiet mit Darmstadt, Mainz und Frankfurt, einer im Ruhrgebiet mit Dortmund und Bochum. Einzelunis bekommen bis zu 15 Millionen Euro jährlich, Verbünde bis zu 28 Millionen. Ab nächstem Jahr stellen Bund und Länder insgesamt 747 Millionen Euro für die Exzellenzstrategie bereit. Mit einem symbolischen Raketenstart ist das zentrale Bürgerfest zum Tag der Deutschen Einheit in Bremen eröffnet worden. Bei strahlendem Sonnenschein zählten die Besucherinnen und Besucher gemeinsam einen Countdown herunter. Bis Sonntag sind mehr als 700 Veranstaltungen geplant.
4: Erwartet werden rund 400.000 Besucherinnen und Besucher. In der Innenstadt und am Weserufer gibt es kostenlose Konzerte, Diskussionen, Führungen und Ausstellungen. Auch Bundesrat, Bundestag, Bundesregierung und Bundesverfassungsgericht stellen ihre Arbeit vor. Das Motto der Feierlichkeiten lautet: Viele Stärken, ein Land. Zum offiziellen Festakt am Samstag werden unter anderem Bundespräsident Frank-Walter Steinmeier, Bundeskanzler Friedrich Merz und Bundestagspräsidentin Julia Klöckner erwartet. Thomas Bleskin, Nachrichtenredaktion.
2: Ein schwerer Herbststurm trifft Griechenland mit tödlichen Folgen. Auf Rhodos hat ein Blitz eine 58-jährige deutsche Touristin getötet. Ihr Mann ist leicht verletzt. Auf Kreta ist ein Hirte in den Fluten ertrunken, so die örtliche Feuerwehr. Der Zivilschutz warnt vor weiteren Überschwemmungen und Erdrutschen.
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5: Mit Christine Bonfert. Am Sonntag wählt Villingen-Schwenningen sein neues Stadtoberhaupt. Über 64.000 Menschen dürfen ihre Stimme abgeben. Wenn ihr Briefwahl macht, dann werft die Unterlagen am besten direkt in den Rathausbriefkasten. Mit der Post kommen sie nämlich nicht mehr an. Wie die OB-Wahl ausgegangen ist, wird am Sonntagabend dann gegen 19 Uhr auf dem Münsterplatz in Villingen bekannt gegeben. Und heute wird in Baden-Württemberg wieder die lange Nacht der Demokratie gefeiert. Warum zum Beispiel ein Rechtsstaat wichtig ist, könnt ihr in Karlsruhe bei einem Workshop erleben. Da könnt ihr sogar Akten der NS-Strafjustiz einsehen. In Konstanz gibt's über das ganze Wochenende Angebote mit Impro-Theater und in Ulm gibt es ein sogenanntes Demokratie-Wohnzimmer mit Musik, Workshops, Filmen und vielem mehr.
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6: Keine Meldungen, euch eine gute Fahrt.
0: Achtung, den neuesten Blitzer.
6: Blitzeranhänger stehen am Ortsausgang Villingen, Schwenninger Steige, ist ein 70er Bereich. In Rottweil, Schramberger Straße bei der Feuerwehr, statt auswärts Richtung Zimmern. Dann am Ortseingang Dunningen, einer von Seedorf kommend und von Tuttlingen nach Möhringen in der 70er Zone. Meldet uns, Staus und Blitzer, gerne per WhatsApp an die 0172 577 16 77.
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1: Mit Claudia Koch. Hallo. Wer ist für euch die größte Rock-Ikone? Also ich finde ja Bryan Adams mit Summer of 69 richtig gut. Er ist schon seit den 80ern im Geschäft und ganz aktuell gibt es wieder Neues von ihm. Nun sorgt er weltweit für ordentliche Rockstimmung mit seinem neuen Album Roll with the Punches. 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
1: Der Himmel ist reich an Wolken. Die Temperaturen liegen ungefähr bei 13 Grad in Villingen und in Rottweil, 15 Grad in Alpesbach und in Buchheim. Samstag gibt es dann Höchsttemperaturen von bis zu 20 Grad.
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2: Ich bin Dirk Zeitler. Die G7-Staaten wollen die stark steigenden Kraftstoffpreise bekämpfen. Dafür fordern sie die Freigabe von 100 Millionen Barrel Rohöl und Diesel aus strategischen Notreserven über einen Zeitraum von 4 Monaten, koordiniert durch die Internationale Energieagentur IEA. Zuvor hatten sich die G7 in einer Videoschalte beraten. Auch Bundeskanzler Merz nahm daran teil. Die bislang letzte Insolvenz liegt erst gut 2,5 Jahre zurück. Nun ist die Warenhauskette Galeria schon wieder pleite.
3: Experten glauben, dass Galeria durchaus noch eine Zukunft haben könnte. Allerdings müssten dazu noch mal Dutzende Filialen geschlossen werden und ein Eigentümer her, der nicht nur kurzfristige finanzielle Interessen verfolgt. Auch müsste das Konzept auf den Kopf gestellt werden. Verdi spricht von haarsträubenden Managementfehlern. Die rund 12.000 Beschäftigten müssen unterdessen nicht nur um ihre Zukunft bangen, sondern auch ihren nächsten Gehaltscheck. Denn weil die Warenhauskette wegen der letzten Pleite vor 2 Jahren noch unter Beobachtung steht, ist nicht klar, ob erneut Insolvenzgeld gezahlt wird. Tanja Wagner, Nachrichtenredaktion.
2: Ein Herbststurm und starke Regenfälle halten Kreta und zahlreiche Inseln der Ägäis in Atem. Auf Rhodos wurde eine 58-jährige deutsche Touristin von einem Blitz getroffen und getötet. Ihr Ehemann ist leicht verletzt.
4: Das Unwetter hat vielen Touristen auf Kreta den Urlaub vermiest. In Rethymno fielen innerhalb von weniger als 24 Stunden 360 Liter Regen pro Quadratmeter. An der Küste wurden Autos ins Meer gespült, Brücken und Straßen zerstört. Die meisten Fähren bleiben heute in den Häfen. In der Ägäis werden Windböen von bis zu 100 Kilometern pro Stunde gemessen. Erst am Montag wird wieder sommerliches Wetter erwartet, sagen Meteorologen. Außerdem Takis Zafos.
2: Zum Sport. Serge Gnabry ist raus. Der 31-Jährige reist nicht mehr zur Nations League nach Griechenland. Er hat das Teamquartier bereits verlassen und ist nach München zurückgekehrt. Das teilte der DFB mit. Auf dem rechten Flügel könnte stattdessen am Sonntag in Thessaloniki sein Vereinskollege Lennart Karl beginnen.
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1: Hallo, Klaus Winter ist hier. Ein Album über Freiheit, Neuanfänge und Selbstfindung. Into the Great Wide Open ist eines der größten Meisterwerke von Tom Petty and the Heartbreakers. Die Band tourte mit Bob Dylan, gewann 1991 einen Grammy und brachte noch im gleichen Jahr das 8. Album ganz ohne Druck heraus. Es ist eines der wichtigsten von Tom Petty, da es seine künstlerische Weiterentwicklung spiegelt. Es zeigt ihn und die Band in Topform. Vor allem auch im Song King's Highway.

0: Der Song beschreibt eine Reise auf einem Highway. Hört ihr die Sehnsucht und den Wunsch nach Freiheit heraus? Ja, der Song, der auch den Namen des Albums trägt, Into the Great Wide Open, wurde auch erfolgreich.
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0: Angeblich schrieb Tom Petty den Song innerhalb von 15 Minuten, während

Der auf der Toilette saß. Extra fürs Musikvideo wurde eine 20 Meilen lange Straße in der kalifornischen Wüste gebaut. Der Song handelt von Neuanfang und Aufbruch sowie auch Learning to Fly.

0: Learning to Fly war ganze 16 Wochen in den deutschen Charts. Die Idee dazu bekam Petty angeblich, als er vom Fliegen träumte. Hört jetzt hier bei Antenne 1 Neckarburg Rock und Pop Learning to Fly in voller Länge von Tom Petty and the Heartbreakers.
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1: Der Himmel ist reich an Wolken. Die Temperaturen liegen ungefähr bei 13 Grad in Villingen und in Rottweil, 15 Grad in Alpesbach und in Buchheim. Samstag gibt es dann Höchsttemperaturen von bis zu 20 Grad.
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2: Ich bin Dirk Zeitler. Die G7-Staaten wie Deutschland, Frankreich und die USA dringen angesichts der steigenden Kraftstoffpreise auf eine Nutzung von Ölreserven. Ab sofort und über 4 Monate sollen 100 Millionen Barrel Rohöl und Diesel freigegeben werden, heißt es in einem gemeinsamen Schreiben der 7 Industrienationen.
3: Damit ist ein von Präsident Trump angedrohter Diesel-Exportstopp erstmal vom Tisch. Nach dem Nahen Osten sind die USA nämlich Europas wichtigster Lieferant von Diesel. Nun soll die Freigabe der Reserven mit der Internationalen Energieagentur IEA abgestimmt werden, um möglicherweise zusätzliche Dieselfreigaben zu prüfen. Die endgültige Entscheidung liegt bei der Energieagentur. Die IEA-Länder haben seit den 70er Jahren erst 6-mal gemeinsam Reserven angezapft. Aus den USA Tina Eck.
2: Der Bundesrechnungshof schlägt Alarm. Die Rentenzahlungen werden den Bundeshaushalt immer stärker belasten. Schon nach heutiger Gesetzeslage müsse die Bundesregierung im Jahr 2040 voraussichtlich 36,7% aller Steuereinnahmen an die Rentenkasse überweisen, warnt der Rechnungshof in einem Bericht an den Haushaltsausschuss. Derzeit liege die Quote bei rund 29%. Zum 4. Mal in nur 6 Jahren hat die Warenhauskette Galeria heute Insolvenz angemeldet. Die 12.000 Beschäftigten stehen vor einer völlig ungewissen Zukunft, kritisiert Verdi-Handelsvorständin Silke Zimmer.
4: Die Warenhauskette habe nicht mal Gründe für die Insolvenz angegeben, ereifert sich Zimmer. Nachhaltige Investitionen, die die Zukunft der Standorte sichern, habe es in den letzten Jahren jedenfalls nicht gegeben. Die Beschäftigten bräuchten einen Plan und keine Nebelkerzen. Experten sind sich aber sicher, Galeria könnte auch diese Insolvenz und vielleicht noch eine weitere überstehen, mit weniger Filialen und dem richtigen Eigentümer. Auch brauche es ein neues Konzept mit Drittpartnern, wo Käufer nicht nur shoppen, sondern sich wohlfühlen und etwas erleben könnten. Tanja Wagner, Nachrichtenredaktion.
2: Ein schwerer Herbststurm trifft Griechenland mit tödlichen Folgen. Auf Rhodos hat ein Blitzer eine 58-jährige deutsche Touristin getötet. Ihr Mann ist leicht verletzt. Auf Kreta ist ein Hirte in den Fluten ertrunken, so die örtliche Feuerwehr. Der Zivilschutz warnt vor weiteren Überschwemmungen und Erdrutschen.
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1: Klaus Winter ist hier, hallo. Ja, der Oktober ist da. Und damit auch die kälter werdende Jahreszeit. Jeden Tag wird es jetzt ein bisschen früher dunkler. Und am Abend stellt man sich immer die gleiche Frage. Sofa, Netflix oder früher ins Bett? Oder zu einem Bryan Adams Konzert gehen. Bryan Adams kommt am 12. Oktober nach Mannheim und ihr könnt live dabei sein. Bryan Adams ist aktuell mit seinem neuen Album Roll with the Punches auf Tour und der Name ist da Programm. Seit Jahrzehnten haut der Kanadier wirklich einen Hit nach dem anderen raus und ist in der Rockwelt gar nicht mehr wegzudenken. You may never know until the Aber keine Sorge, auch seine Klassiker sind mit dabei, von Summer of 69 bis zu Run to You. Also Schluss mit Herbstblues, rein in die Lederjacke und den Live-Moment genießen. Habt ihr Lust auf große Rockhymnen, gefühlvolle Balladen und einer kleinen Zeitreise in die 80er? Dann schickt uns gerne eine WhatsApp-Sprachnachricht an die 0172 577 16 77. Welcher Bryan Adams Song ist euer Song? 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Erzählt es uns. Wir sind gespannt auf eure Geschichten.
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1: Nach einer bewölkten Nacht mit Tiefstwerten von bis zu 10 Grad gestaltet sich der Samstag sehr gemixt. Etwas Sonne und auch etwas Wolken. Wir starten mit etwa 11 Grad in Speichingen und in Albstadt, 12 Grad in Herrenzimmern und mit 13 Grad in Blumberg. Im Laufe des Tages erwarten wir dann Höchsttemperaturen von bis zu 21 Grad.
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2: Ich bin Uli Reitinger. Die angestrebte Freigabe von Ölvorräten durch die G7-Staaten stellt kein Risiko für die Energieversorgung dar, sagt Wirtschaftsministerin Katharina Reiche. Über 4 Monate werden 100 Millionen Barrel mobilisiert, mit einer erheblichen Dieselfreigabe bereits in den ersten 20 Tagen. Dabei bleibe jederzeit ausreichend Reserve zur Sicherung der Versorgung im System, sagte Reiche. Die G7-Staaten Deutschland, Frankreich, Großbritannien, Italien, die USA, Japan und Kanada hatten sich auf den Schritt verständigt. Die Warenhauskette Galeria ist schon wieder pleite. Dabei liegt die letzte Insolvenz erst gut 2,5 Jahre zurück. Ob die Beschäftigten Insolvenzgeld erhalten, ist unklar. Es gibt Kritik, aber auch Hoffnung.
3: Experten glauben, dass Galeria durchaus noch eine Zukunft haben könnte. Allerdings müssten dazu noch mal Dutzende Filialen geschlossen werden und ein Eigentümer her, der nicht nur kurzfristige finanzielle Interessen verfolgt. Auch müsste das Konzept auf den Kopf gestellt werden. Die rund 12.000 Beschäftigten müssen unterdessen nicht nur um ihre Zukunft bangen, sondern auch ihren nächsten Gehaltscheck. Denn weil die Warenhauskette wegen der letzten Pleite vor 2 Jahren noch unter Beobachtung steht, ist nicht klar, ob erneut Insolvenzgeld gezahlt wird. Tanja Wagner, Nachrichtenredaktion.
2: Auch im September hatte jeder zweite Fernzug der Deutschen Bahn Verspätung. Die Pünktlichkeitsquote lag im Fernverkehr im vergangenen Monat bei nur 52,4%. Das war der zweitschlechteste Monatswert im laufenden Jahr.
4: Vor allem der schlechte Zustand vieler Strecken bremst die Bahn weiter aus. Zwischen Berlin und Wolfsburg etwa mussten die ICEs deshalb oft langsamer fahren. Der Abschnitt ist Teil der Strecke Hannover-Berlin, der jetzt gesperrt ist und bis Dezember 2027 saniert werden soll. Als unpünktlich gilt ein Zug, wenn er mindestens 6 Minuten zu spät ankommt. Bahnchefin Paller hatte für dieses Jahr ein Pünktlichkeitsziel von mindestens 60% im Fernverkehr ausgegeben. Schon jetzt scheint aber klar, dass daraus wohl nichts wird. Thomas Bock, Nachrichtenredaktion.
2: Mit einem symbolischen Raketenstart ist das Bürgerfest zum Tag der Deutschen Einheit in Bremen eröffnet worden. Bei strahlendem Sonnenschein zählten die Besucherinnen und Besucher gemeinsam einen Countdown runter. Dann sah es kurz danach aus, als ob ein 17 Meter hoher Nachbau der Ariane-Trägerrakete wirklich abheben würde. 3 Tage lang wird gefeiert, bis zu 450.000 Menschen werden erwartet.
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1: 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Außerdem ist am Montag Welttag der Lehrer und ich würde gerne mal von euch wissen, was hättet ihr denn in der Schule lieber gelernt und worauf eher verzichtet? Da bin ich gespannt auf eure Meinungen. Und ansonsten schauen wir wie immer ins Tagebuch der großen Hits. Jetzt aber erstmal ein schönes Wochenende und bis Montag.
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1: Nach einer bewölkten Nacht mit Tiefstwerten von bis zu 10 Grad gestaltet sich der Samstag sehr gemixt. Etwas Sonne und auch etwas Wolken. Wir starten mit etwa 11 Grad in Speichingen und in Albstadt, 12 Grad in Herrenzimmern und mit 13 Grad in Blumberg. Im Laufe des Tages erwarten wir dann Höchsttemperaturen von bis zu 21 Grad.
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2: Ich bin Uli Reitinger. Die G7-Staaten, Deutschland, Frankreich, Großbritannien, Italien, die USA, Japan und Kanada, dringen wegen der steigenden Kraftstoffpreise auf die Nutzung von Ölnotreserven. Ab sofort und über 4 Monate sollen 100 Millionen Barrel Rohöl freigegeben werden.
3: Damit ist ein von Präsident Trump angedrohter Diesel-Exportstopp erstmal vom Tisch. Nach dem Nahen Osten sind die USA nämlich Europas wichtigster Lieferant von Diesel. Nun soll die Freigabe der Reserven mit der Internationalen Energieagentur IEA abgestimmt werden, um möglicherweise zusätzliche Dieselfreigaben zu prüfen. Die IEA-Länder haben seit den 70er Jahren erst 6-mal gemeinsam Reserven angezapft. Aus den USA, Tina Eck.
2: Nach dem erneuten Insolvenzantrag der Warenhauskette Galeria sieht die Gewerkschaft Verdi für die rund 12.000 Beschäftigten eine völlige Ungewissheit. Galeria hat heute das 4. Insolvenzverfahren innerhalb von nur 6 Jahren eröffnet. Das sei ganz ohne eine Erklärung zu den Umständen geschehen, kritisiert Verdi. Der Geschäftsbetrieb in den 83 Filialen soll trotz der erneuten Insolvenz vorerst weiterlaufen. Ob die Beschäftigten aber ihr nächstes Gehalt bekommen, ist unklar. Nach der beinahe Katastrophe in einer Fly-Dubai-Maschine von Dubai nach Tel Aviv hat sich jetzt der verletzte Pilot geäußert. In einem Videotelefonat mit dem indischen Premierminister Modi, das dieser auf X teilte, schildert der indische Pilot, was an Bord passiert ist.
4: Der Pilot erzählt, er habe bereits am Boden gelegen, schwer durch Messerstiche des Co-Piloten verletzt. Ihm sei aber klar gewesen, dass das Flugzeug im Begriff war abzustürzen. Deshalb habe er sich trotz seiner Wunden und weiterer Attacken aufgerichtet und die Cockpit-Tür geöffnet. Passagiere kamen herein, überwältigten den Co-Piloten. Eine zufällig anwesende Ersatzcrew landete das Flugzeug schließlich sicher. Der Co-Pilot wurde festgenommen. Zu seinem Motiv sind nach wie vor viele Fragen offen. Israel spricht von einem versuchten islamistischen Anschlag. Ronny Thorau, Nachrichtenredaktion.
2: Ein Herbststurm und starke Regenfälle halten Kreta und zahlreiche andere griechische Inseln in Atem. Auf Rhodos wurde eine 58-jährige deutsche Touristin von einem Blitz getroffen und getötet. Auf Kreta wurde ein Hirte im gebirgigen Hinterland von den Wassermassen erfasst und ertrank. Nach Angaben des griechischen Wetterdienstes soll die Unwetterlage mit heftigem Regen und Gewittern bis Sonntag anhalten.
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1: Victoria aus Wehingen, die darf sich freuen, denn sie hat gewonnen. Sie geht als VIP mit Mann und Freunden zum Cannstatter Volksfest. Ich habe sie heute Morgen um 7:15 erreicht.
2: Ich möchte meinen Mann überraschen, weil wir haben ja selber Hochzeit bald und wollte ihn damit überraschen, mit einer Limousine ist ja. Wir haben so viele Jahre zusammen, er zeigt mir immer wieder seine Liebe zu mir. Also wenn ich jetzt weiterrede, dann muss ich heulen.
1: Also du kannst vielleicht jetzt vor Freude heulen, denn ihr geht hin als VIP. Herzlichen Glückwunsch!
2: Sehr cool, echt. Also ich habe noch nie was gewonnen, also das ist echt was sehr Schönes.
1: Dann wünschen wir nochmal ganz viel Spaß und liebe Grüße nach Wehingen.
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1: Nach einer bewölkten Nacht mit Tiefstwerten von bis zu 10 Grad gestaltet sich der Samstag sehr gemixt. Etwas Sonne und auch etwas Wolken. Wir starten mit etwa 11 Grad in Speichingen und in Albstadt, 12 Grad in Herrenzimmern und mit 13 Grad in Blumberg. Im Laufe des Tages erwarten wir dann Höchsttemperaturen von bis zu 21 Grad.
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2: Ich bin Uli Reitinger. Die G7, also Deutschland, Frankreich, Großbritannien, Italien, die USA, Kanada und Japan, unternehmen einen seltenen Schritt, den sie nur in Krisenzeiten gehen. Die Länder dringen darauf, 100 Millionen Barrel Öl aus der weltweiten Notreserve freizugeben. Sie wollen damit die Preise an den Tankstellen stabilisieren. In Deutschland gibt es zusätzlich einen Tankrabatt, der aber nicht ganz so funktioniert, wie erhofft.
3: Immerhin, es tut sich etwas, trösten sich viele Autofahrer. Kaum jemand hat damit gerechnet, dass der Spritpreis dauerhaft unter 2 Euro fällt. Wie gestern für kurze Zeit. Doch dann um 12 Uhr knallten die Preise wieder rauf. Theoretisch könnte der umstrittene Tankrabatt die Preise um rund 17 Cent pro Liter drücken. Aber die Mineralölkonzerne geben die Entlastung eben nicht 1:1 weiter. Claudia Wächter, Nachrichtenredaktion.
2: Die angeschlagene Warenhauskette Galeria hat beim Amtsgericht Düsseldorf die Eröffnung eines Insolvenzverfahrens beantragt. Der Geschäftsbetrieb in den 83 Filialen soll vorerst weiterlaufen, teilte das Unternehmen mit. Für Galeria ist es bereits der 4. Insolvenzantrag. Ob und wenn ja, welche Standorte schließen müssen, ist offen. Die rund 12.000 Beschäftigten müssen um ihre Arbeitsplätze bangen. Ob sie Insolvenzgeld, also ihr nächstes Gehalt, erhalten, ist unklar. Steigende Zahlungen an die Rentenversicherung werden laut Bundesrechnungshof zu einer immer stärkeren Belastung für den Bundeshaushalt. Im Jahr 2040 muss die Bundesregierung voraussichtlich 36,7% aller Steuereinnahmen des Bundes an die Rentenkasse überweisen, warnen die Rechnungsprüfer. Derzeit liegt die Quote bei rund 29%. Die griechischen Inseln werden im Moment von einem starken Unwetter getroffen. Auf Rhodos wurde eine 58-jährige deutsche Touristin von einem Blitz getroffen und getötet. Auf Kreta wurde ein Hirte von den Wassermassen erfasst und ertrank.
4: Das Unwetter hat vielen Touristen auf Kreta den Urlaub vermiest. An der Küste wurden Autos ins Meer gespült, Brücken und Straßen zerstört. In der Ägäis werden Windböen von bis zu 100 Kilometern pro Stunde gemessen. Erst am Montag wird wieder sommerliches Wetter erwartet, sagen Meteorologen. Aus Athen, Takis Tsafos.
2: Auch der Fährverkehr ist wegen starker Winde beeinträchtigt. Die meisten Fähren blieben und bleiben wohl auch erstmal in den Häfen.
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1: Nach einer bewölkten Nacht mit Tiefstwerten von bis zu 10 Grad gestaltet sich der Samstag sehr gemixt. Etwas Sonne und auch etwas Wolken. Wir starten mit etwa 11 Grad in Speichingen und in Albstadt, 12 Grad in Herrenzimmern und mit 13 Grad in Blumberg. Im Laufe des Tages erwarten wir dann Höchsttemperaturen von bis zu 21 Grad.
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2: Ich bin Uli Reitinger. Deutschland feiert den Tag der deutschen Einheit. Dazu werden die politischen Spitzen heute in Bremen erwartet. Nach einem ökumenischen Gottesdienst im Dom versammeln sich die Gäste aus Politik, Wirtschaft, Kirchen, Kultur und Zivilgesellschaft im Konzerthaus Die Glocke zum offiziellen Festakt. Die Festreden halten diesmal Bundespräsident Steinmeier und Bundesratspräsident Bovenschulte. Der Feiertag wird mit einem großen Bürgerfest gefeiert, zu dem mehr als 400.000 Menschen erwartet werden. Um die Kraftstoffpreise an den Tankstellen zu stabilisieren, dringen die G7-Staaten, also Deutschland, Frankreich, Großbritannien, Italien, die USA, Japan und Kanada, auf die Nutzung von Ölnotreserven. Ab sofort und über 4 Monate sollen 100 Millionen Barrel Rohöl freigegeben werden.
3: Damit ist ein von Präsident Trump angedrohter Diesel-Exportstopp erstmal vom Tisch. Nach dem Nahen Osten sind die USA nämlich Europas wichtigster Lieferant von Diesel. Nun soll die Freigabe der Reserven mit der Internationalen Energieagentur IEA abgestimmt werden, um möglicherweise zusätzliche Dieselfreigaben zu prüfen. Die endgültige Entscheidung liegt bei der Energieagentur. Die IEA-Länder haben seit den 70er Jahren erst 6-mal gemeinsam Reserven angezapft. Aus den USA Tina Eck.
2: Zum 4. Mal in nur 6 Jahren hat die Warenhauskette Galeria Insolvenz angemeldet. Die 12.000 Beschäftigten stehen vor einer völlig ungewissen Zukunft, kritisiert die Gewerkschaft Verdi und spricht von haarsträubenden Managementfehlern.
4: Die Warenhauskette habe nicht mal Gründe für die Insolvenz angegeben. Nachhaltige Investitionen, die die Zukunft der Standorte sichern, habe es in den letzten Jahren jedenfalls nicht gegeben. Die Beschäftigten bräuchten einen Plan und keine Nebelkerzen. Experten sind sich aber sicher, Galeria könnte auch diese Insolvenz und vielleicht noch eine weitere überstehen, mit weniger Filialen und dem richtigen Eigentümer. Auch brauche es ein neues Konzept mit Drittpartnern, wo Käufer nicht nur shoppen, sondern sich wohlfühlen und etwas erleben könnten. Tanja Wagner, Nachrichtenredaktion.
2: Auch im September war nahezu jeder zweite Fernzug der Deutschen Bahn verspätet unterwegs. Die Pünktlichkeitsquote lag im Fernverkehr im vergangenen Monat bei 52,4%, teilte die Bahn mit. Das war der drittschlechteste Monatswert im laufenden Jahr. Vor allem eine hohe Zahl von Anlagenstörungen führten zu Verspätungen.
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